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1: Hier die aktuellen Meldungen von den Straßen bei uns in der Region. Wenn ihr gerade auf der A3 Passau in Richtung Nürnberg unterwegs seid, fahrt zwischen den Anschlussstellen Straubing und Wörth an der Donau-Ost vorsichtig. Hier kommt es zu Verzögerungen wegen einer Wanderbaustelle auf dem rechten Fahrstreifen.

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1: Ich bin Yves Simon. Schwere Gewitter und Unwetter haben am Abend in Unter- und Oberfranken gewütet. Zahlreiche Bäume sind dabei umgestürzt. In Würzburg und der Umgebung sind mehrere Autos und ein parkender Wohnwagen beschädigt worden. Auch die Rhön hat es getroffen, aber zum Glück wurde niemand verletzt. In Kronach, da musste der Außenbereich eines Schützenfestes kurz vor Ende geräumt werden. Insgesamt hat die Polizei allein in Unterfranken 14 Unwettereinsätze gezählt. Ein schnelles Ende des Iran-Krieges gibt es, so wie es aussieht, nicht. US-Präsident Trump droht dem Iran jetzt mit einem beispiellosen Wirtschaftskrieg und er warnt auch andere Länder vor gewaltigen wirtschaftlichen Konsequenzen, falls sie den Iran unterstützen. Trotz bestehender US-Sanktionen will Trump Ölschmuggel, Geldtransfers und Tarnfirmen noch schärfer ins Visier nehmen. Hintergrund ist, dass die Verhandlungen mit dem Iran zuletzt kaum Fortschritte gemacht haben und gerade laufen auch gar keine Gespräche mehr. Die Verbraucherzentrale warnt wegen der niedrigen Gasspeicherstände und steigender Einkaufspreise vor höheren Kosten für die Haushalte im kommenden Winter. Durch den Iran-Krieg und auch die weiter blockierte Straße von Hormuz sind Gas und Öl weltweit ja teuer geworden. Deutsche Speicher sind deutlich weniger gefüllt als im Vorjahr. Verbraucherschützer raten schon jetzt mal lieber, die Preise anderer Anbieter zu checken. Jedes Jahr wenden sich tausende Menschen mit einem Verdacht auf Behandlungsfehler an den medizinischen Dienst. Heute legen die Gutachter neue Zahlen auf den Tisch und schon seit Jahren zeigen diese Statistiken Behandlungsfehler. Das sind keine Einzelfälle. Claudia Wächter berichtet.
2: Der Arzt übersieht einen Knochenbruch oder Laborwerte werden vertauscht. Darf eigentlich nicht passieren, aber auch bei ihrer letzten Erhebung zählten die Gutachter rund 3700 Behandlungsfehler und oft mit krassen Folgeschäden für die Patienten. Viele starben sogar. Ein Riesenproblem ist zudem, dass die Dunkelziffer erheblich höher ist.
1: French Open-Sieger Alexander Zverev sucht weiterhin nach seiner Form. Der 29-Jährige wollte eigentlich das Masters-Turnier in Cincinnati ordentlich aufmischen und Selbstvertrauen tanken, weil ja in 10 Tagen schon die US Open starten. Das ist aber nichts geworden. Der Top-Favorit ist jetzt im Achtelfinale gegen den US-Amerikaner Tommy Paul in 3 Sätzen ausgeschieden.
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3: Hier die wichtigsten Meldungen von den Straßen bei uns in der Region. Fahrt auf der A3 Passau in Richtung Nürnberg vorsichtig. Zwischen Straubing und Wörth an der Donau-Ost kommt es zu Behinderungen wegen einer Wanderbaustelle auf dem rechten Fahrstreifen. Auf der A6 Pilsen in Richtung Nürnberg. Fahrt zwischen den Anschlussstellen Amberg Süd und Amberg West besonders vorsichtig. Es kommt zu Behinderungen durch Gegenstände auf der Fahrbahn.
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4: In der Nacht bei 15 bis 17 Grad, teils noch klar. Örtlich kann es auch regnen und gewittern. Tagsüber heute am Donnerstag bei 24 bis 27 Grad durchwachsen mit Sonne, Wolken, teils Regen und stellenweise Gewitter. Der Charivari-Wettertrend. Am Freitag noch wolkig mit örtlich Regen. Ab Samstag bleibt's trocken. Dazu wird's dann wieder freundlicher. Gute Aussichten.

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1: Hier die wichtigsten Meldungen von den Straßen bei uns in der Region. Fahrt auf der A3 Passau in Richtung Nürnberg vorsichtig. Zwischen Straubing und Wörth an der Donau-Ost kommt es zu Verzögerungen wegen einer Wanderbaustelle auf dem rechten Fahrstreifen.

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1: Ich bin Yves Simon. Schwere Gewitter und Unwetter haben am Abend in Unter- und Oberfranken gewütet. Zahlreiche Bäume sind dabei umgestürzt. In Würzburg und der Umgebung sind mehrere Autos und ein parkender Wohnwagen beschädigt worden. Auch die Rhön hat es getroffen, aber zum Glück wurde niemand verletzt. In Kronach, da musste der Außenbereich eines Schützenfestes kurz vor Ende geräumt werden. Insgesamt hat die Polizei allein in Unterfranken 14 Unwettereinsätze gezählt. Ein schnelles Ende des Iran-Krieges gibt es, so wie es aussieht, nicht. US-Präsident Trump droht dem Iran jetzt mit einem beispiellosen Wirtschaftskrieg und er warnt auch andere Länder vor gewaltigen wirtschaftlichen Konsequenzen, falls sie den Iran unterstützen. Trotz bestehender US-Sanktionen will Trump Ölschmuggel, Geldtransfers und Tarnfirmen noch schärfer ins Visier nehmen. Hintergrund ist, dass die Verhandlungen mit dem Iran zuletzt kaum Fortschritte gemacht haben und gerade laufen auch gar keine Gespräche mehr. Die Verbraucherzentrale warnt wegen der niedrigen Gasspeicherstände und steigender Einkaufspreise vor höheren Kosten für die Haushalte im kommenden Winter. Durch den Iran-Krieg und auch die weiter blockierte Straße von Hormus sind Gas und Öl weltweit ja teuer geworden. Deutsche Speicher sind deutlich weniger gefüllt als im Vorjahr. Verbraucherschützer raten schon jetzt mal, lieber die Preise anderer Anbieter zu checken. Jedes Jahr wenden sich tausende Menschen mit einem Verdacht auf Behandlungsfehler an den medizinischen Dienst. Heute legen die Gutachter neue Zahlen auf den Tisch und schon seit Jahren zeigen diese Statistiken Behandlungsfehler. Das sind keine Einzelfälle. Claudia Wächter berichtet.
2: Der Arzt übersieht einen Knochenbruch oder Laborwerte werden vertauscht. Darf eigentlich nicht passieren, aber auch bei ihrer letzten Erhebung zählten die Gutachter rund 3700 Behandlungsfehler und oft mit krassen Folgeschäden für die Patienten. Viele starben sogar. Ein Riesenproblem ist zudem, dass die Dunkelziffer erheblich höher ist.
1: French Open-Sieger Alexander Zverev sucht weiterhin nach seiner Form. Der 29-Jährige wollte eigentlich das Masters-Turnier in Cincinnati ordentlich aufmischen und Selbstvertrauen tanken, weil ja in 10 Tagen schon die US Open starten. Das ist aber nichts geworden. Der Top-Favorit ist jetzt im Achtelfinale gegen den US-Amerikaner Tommy Paul in 3 Sätzen ausgeschieden.
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3: Hier die aktuellen Meldungen von den Straßen bei uns in der Region. Fahrt auf der A3 Passau in Richtung Nürnberg vorsichtig. Zwischen Straubing und Wörth an der Donau-Ost kommt es zu Behinderungen wegen einer Wanderbaustelle auf dem rechten Fahrstreifen.
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4: Tagsüber heute am Donnerstag bei 24 bis 27 Grad durchwachsen mit Sonne, Wolken, teils Regen und stellenweise Gewitter. Der Charivari-Wettertrend. Am Freitag noch wolkig mit örtlich Regen. Ab Samstag bleibt's trocken. Dazu wird's dann wieder freundlicher. Gute Aussichten.

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1: Normalen Verkehr auf den Straßen in der Region hätten wir aktuell für euch. Egal wo es hingeht, gute Fahrt.

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1: Ich bin Yves Simon. Guten Morgen. Heftige Unwetter haben am Abend in Brandenburg, Thüringen, Rheinland-Pfalz und auch in Hessen gewütet. Zahlreiche Häuser wurden schwer beschädigt, zum Beispiel in Wetzlar. Dort sind etwa 60 Gebäude betroffen. Teilweise wurden dort ganze Dächer abgedeckt. Einige Häuser sind unbewohnbar. In Laubach, da ist ein Baum auf einen Gastank gestürzt. Hier mussten Anwohner mitten in der Nacht aus ihren Häusern und Wohnungen raus. Und im Landkreis Mayen-Koblenz, da sind zwei Menschen von einem umstürzenden Baum verletzt worden. In Brandenburg hat sogar ein Tornado gewütet. US-Präsident Trump droht dem Iran jetzt mit einem beispiellosen Wirtschaftskrieg. Das hat er auf seiner Plattform True Social geschrieben. Tina Eck berichtet für uns aus Washington.
2: Der Frust ist groß. Der Iran lässt sich nicht in die Knie zwingen und Trump gehen langsam Druck und Drohungen aus. Nun verkündet er einen gewaltigen Wirtschaftskrieg, eine ökonomische Apokalypse für den Iran. Eine verheerende Wirtschaftsoperation mit Maßnahmen historischen Ausmaßes. Vermutlich denkt er an eine Ausweitung der sowieso schon bestehenden Sanktionen und weitere drastische Wirtschaftsblockaden.
1: Kurioser Einsatz in Grassau im Kreis Traunstein. Da ist ein 60-Jähriger während einer Videokonferenz einfach eingeschlafen. Seine Kollegen haben aus Sorge die Feuerwehr gerufen, weil er einfach weggeknickt ist. Hätte auch ein gesundheitlicher Notfall sein können. Die Einsatzkräfte sind über den Balkon dann in die Wohnung eingestiegen, haben den Mann aber tief schlafend auf der Couch gefunden. Er war laut Polizei stark alkoholisiert. Das haben seine Teilnehmer an der Konferenz gar nicht bemerkt. Vorsorglich ist der Mann ins Krankenhaus gebracht worden.
3: Ja, das Homeoffice, ne?
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3: Guten Morgen miteinander. 5:02 haben wir es. Liebe Grüße raus auf die Straßen. Da geht's ganz entspannt zu, abgesehen von einer Meldung auf der A6 Pilsen-Nürnberg zwischen der Raststätte Oberpfälzer Alpen-Nord und Sulzbach-Rosenberg. Da steht ein kaputtes Auto an der Seite. Bitte aufpassen.
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3: Meldet euch gerne, sagt gerne Bescheid, wenn ihr was entdeckt auf eurem Weg. Die 08000 ist die kostenlose Charivari-Verkehrshotline. Und im Charivari-Wetter haben wir heute wieder alles dabei tatsächlich. Wir haben Wolken, teilweise auch Regen, kleinere Gewitter und auch Sonne heute am Start bei 24 bis 27 Grad maximal. Aktuell stehen wir bei relativ warmen 18 Grad schon am Westbad Weiher in Regensburg. Die 16 steht in Postbauer Heng, Kreis Neumarkt, die 18 in Teugen, Landkreis Kelheim. Und der Charivari-Wettertrend für Regensburg, Niederbayern und die Oberpfalz wird dann wieder ein bisschen kühler morgen. Mehr Regen, 21 bis 24 Grad am Wochenende wird wieder sonniger.

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1: Jawohl, guten Morgen zusammen am Donnerstag. Und ich habe jetzt mal gleich gegen die 5 Uhr Müdigkeit, liebe Frühaufsteher, einen absoluten Gute-Laune-Song hier am Start. Es ist wie mit Gummibärchen Zähne putzen. Bruno Mars, I Just Might. Danach machen die Pet Shop Boys weiter mit Go West aus den 90ern. 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

0: 11 nach 5. Donnerstagmorgen bei Charivari. Schön, dass ihr dabei seid in Regensburg, Niederbayern und der Oberpfalz. Wir schunkeln uns gemütlich nahe in den vorletzten Arbeitstag dieser Woche für die meisten. Mit Robbie Williams, Mega 2000 habe ich gleich rausgesucht, mit 4. Leonie ist dabei, Happy Clappy Musik mit Don't Worry und Pink mit ihrer Tochter Willow Sage Heart. Gleich in einer guten Minute.
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3: Hören, spielen, lieben, verehren, den Mund halten. Das war für Albert Einstein der richtige Umgang mit der Musik. Hören und den Mund halten passt so gar nicht in unsere Zeit, in der alles kommentiert wird. Einträge im Internet werden mit einem Gefällt mir versehen. Bei Booking.com sollen wir sofort unser Hotel beurteilen, ebenso das Restaurant. Es erscheint geradezu eine Erziehung dazu zu geben, das Erlebte in ein Schema von gut oder schlecht einzuordnen. Oft können solche schnellen Urteile erbarmungslos sein. Wie wäre es aber, etwas zu hören und erst einmal nichts zu sagen? Im Konzertsaal gibt es das. Die Stille vor dem tosenden Applaus zeigt, wie sehr ein Publikum bewegt worden ist. Erst im Stillsein kann das Gehörte auf Menschen nachwirken. Hören, lieben und nichts sagen. Das ist nicht nur für die Musik ein guter Rat. Er ist auch im Alltag hilfreich. Wenn es jemand versteht, dem anderen zugewandt zuzuhören, ohne gleich ein Urteil abzugeben, lässt er seinem Gegenüber Raum, sich zu entfalten. Ich wünsche mir für heute, dass es mir gelingt, Gespräche zu führen, ohne einen spontanen Kommentar abzugeben. Heute möchte ich achtsam zuhören und schweigen. Sabine Rumpler, Gymnasium Lappersdorf.
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5.22 Uhr haben wir es gleich bei Charivari. Einen schönen guten Morgen am Donnerstag. Wir haben eine relativ entspannte Regennacht hinter uns in Regensburg, Niederbayern und der Oberpfalz. Habt ihr dagegen das aus Wetzlar in Hessen schon gelesen? 60 Häuser rundum abgedeckt, da hat es sauber reingeregnet in der Nacht. Da mussten die Leute sofort raus. Oder in Laubach, auch Hessen, da ist ein Baum auf einen Gastank draufgekracht. Da mussten die Anwohner auch mitten in der Nacht raus aus den Häusern und mussten dann da in einem Gemeindehaus unterkommen. Heieiei, Brandenburg meldet sogar einen Tornado, der da ein bisschen rumgefegt hat. Da sind wir ganz froh wieder, dass wir da leben, wo wir leben. Und einigermaßen in Ruhe jetzt letzte Nacht gehabt haben, während es in anderen Teilen Deutschlands ziemlich abgegangen ist. Halten wir auf euch aber natürlich in den Nachrichten heute komplett auf dem Laufenden, wie es da ausschaut. Um 5.22 Uhr, jetzt hat ganz genau, machen wir entspannt weiter mit Callum Scott und Whitney Houston bei Charivari. Hier ist I Wanna Dance With Somebody.

0: Mit dem Song sind wir immer noch gefühlt eingemuggelt in die Decke. Ariana Grande ganz neu. Hate That I Made You Love Me war das bei Charivari um 17:30 ganz genau. Der Start in den Donnerstag. Mit mehr Hits und mehr Vielfalt natürlich. Nico Santos, Home Part 2 haben wir gleich nach 19:30 noch mit dabei. Wir werden Raymond hören, die 2000er sind das mit Supergirl. Die 80er haben wir mit Mike Oldfield und Maggie Reilly dabei. Alles gleich nach 19:30 vorher.
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0: Schauen wir noch ganz kurz auf die Straßen. Eine Meldung hier von der A6 Pilsen-Nürnberg zwischen der Raststätte Oberpfälzer Alp Nord und Sulzbach-Rosenberg. Hier ein kaputtes Auto an der Seite. Ansonsten läuft
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0: Gerne Bescheid geben, wenn ihr was entdeckt auf eurem Weg. Die 08000 08007 ist unsere kostenlose Charivari-Verkehrshotline. Haben wir gleich mal T-Shirt-Temperaturen in Regensburg, Niederbayern und der Oberpfalz zum Start in den Donnerstag im Charivari-Wetter. Also auch jetzt schon bei 18 Grad an den Arkaden in Regensburg aktuell. Deining, Landkreis Neumarkt, da sind 17 Grad. Die 18 auch gemessen in Roding im Landkreis Cham. Ein kompletter Sonnentag wird es aber nicht heute. Sie wird dabei sein, ja, aber dazu kommen auch viele Wolken und Regen immer wieder bei 24 bis 27 Grad maximal dann später. Und der Charivari-Wettertrend geht dann morgen wieder ein Stück nach unten. 21 bis 24 Grad, mehr Regen als heute. Am Wochenende schaut es dann wieder sonniger aus.
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0: Ja, und der Lutz hier, grüß euch, liebe Frühstarter. Hey, bei wem war das jetzt eine Nacht unter 7 Stunden eigentlich? Sind wir alle Brüder im, und Schwestern im Geiste, will ich fast sagen. Hören wir um 20 Minuten vor 6 gleich.

Engels Stimme und Engels Gitarre, würde ich fast sagen. Mike Oldfield und Maggie Reilly sind das bei Charivari mit To France um 5.42 Uhr. Mehr Hits und mehr Vielfalt habe ich jetzt als nächstes. Ein paar Beats von David Guetta, um den Schlaf so ein bisschen zu vertreiben. Liebe Frühstarter in Regensburg, Niederbayern und der Oberpfalz, habt ihr 7 Stunden Schlaf geschafft? Das ist ja so die perfekte Schlafzeit, ne, sagen die Experten. Aber weit mehr als ein Drittel der Deutschen, 40%, schafft diese 7 Stunden nicht. Also, Leute, für die Frühschichtler unter uns sind 7 Stunden eh ausschlafen, oder? Viel früher kommt man mit Kindern und Familie und so weiter, viel früher kommt man halt einfach dann ins Bett. Wenn ich dann gefragt werde, ob das halt irgendwie schlaucht, sage ich einfach mal bloß diesen schönen bayerischen Satz: Mei, es muss halt. Hier ist David Guetta bei Charivari.

Hits und mehr Vielfalt bei Charivari um 5.51 Uhr mit Raymond zum ersten Café-Chall am Donnerstag. Hier bei Charivari, das Supergirl war das. Die anderen sind schon auf dem Weg in die Frühschicht. Eine gute Fahrt euch auf jeden Fall. Die Straßen sind frei aktuell. Da können wir auch mit gutem Gewissen hier bei Charivari die Frau spielen, die tatsächlich Unfälle verursacht. Die Taylor Swift ist kein Witz. Haben Forscher der renommierten Harvard-Universität jetzt rausgefunden. Wie das alles passt, hören wir um 10 nach 6 hier bei Charivari in den Prom.

0: Guten Morgen. Kurz vor sechs haben wir es bei Charivari. Rihanna und Micky Echo waren das mit Stay bei uns. Und der ist so stabil. Gleich nach sechs Dracula, Tame Impala und Jenny werden wir hören. Zum Start in den Donnerstag. Gibt's die 90er obendrauf. Falco, Egoist. Das sind mehr Hits und mehr Vielfalt bei Charivari. Gleich nach sechs. Vorher schauen wir auf die Nachrichten.
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2: Ich bin Christian Augustin, schönen guten Morgen. US-Präsident Donald Trump hat dem Iran mit einem Wirtschaftskrieg gedroht. Hintergrund sind fehlende Erfolge bei den Verhandlungen mit Teheran. In seine Drohung auf Social Media schließt er jedes Land ein, das den Iran unterstützt. Außerdem forderte er die Hilfe aller Verbündeten, um die Bedrohungen aus dem Iran zu stoppen. Bei den von Trump angedrohten Maßnahmen geht es ihm auch um Ölschmuggel, Geldtransfers und Tarnfirmen. Wie genau er die Führung in Teheran in die Knie zwingen will, gab er nicht bekannt. Heftige Unwetter haben am Abend in Brandenburg, Thüringen, Rheinland-Pfalz und Hessen gewütet. Zahlreiche Häuser wurden schwer beschädigt, zum Beispiel in Wetzlar. Dort sind rund 60 Gebäude betroffen. Teilweise wurden ganze Dächer abgedeckt. Einige Häuser sind unbewohnbar. Bei Koblenz wurden zwei Menschen von einem umstürzenden Baum verletzt und in Brandenburg wütete sogar ein Tornado. Die Transportbranche wird immer elektrischer. Die weltweiten Verkäufe von Elektro-Lkw und Bussen haben sich 2025 fast verdoppelt. Mit rund 500.000 Fahrzeugen stieg der Absatz im Vergleich zum Vorjahr um 86%. Besonders beliebt sind die Elektrolastwagen in China. Dort gab es knapp 90% der weltweiten Verkäufe.
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0: 2 Minuten nach sechs haben wir es gleich. Der Donnerstag auf den Straßen mit einer Meldung von der A6 Pilsen nach Nürnberg. Hier ein kaputtes Auto an der Seite zwischen der Raststätte Oberpfälzer Alb und Sulzbach-Rosenberg. Das wird noch dauern, bis das weg ist. 8 Uhr circa peilt die Polizei an.
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0: Meldet euch gerne, wenn ihr was entdeckt auf eurem Weg. Die kostenlose Charivari Verkehrshotline ist die 08000 08007. Im Charivari Wetter haben wir heute wieder alles dabei. Wir haben Wolken, teilweise Regen und kleinere Gewitter, aber auch Sonne mit am Start heute bei 24 bis 27 Grad maximal. Aktuell sind wir in Schwandorf am Schwammerdlring bei 17 Grad, in Cham am Marktplatz steht die 18, in Oberfichtach 17 Grad. Und der Charivari Wettertrend wird dann wieder ein bisschen kühler. Morgen mehr Regen bei 21 bis 24 Grad, am Wochenende wird es dann wieder sonniger.
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0: Was redet er denn, was glaubt denn, was er ist? 6:10 haben wir es. Falco war das mit dem Egoisten bei Charivari. Am Donnerstagmorgen ist auch der Rolf schon tippitoppi fitti und hat einen neuen Blitzer gefunden, Rolf.
1: Es wird geblitzt in Lappersdorf in der Oppersdorfer Straße.
0: Oppersdorfer Straße in Lappersdorf bei Tempo 30, ne?
1: Richtig.
0: Super.
1: Wo es einen Berg runtergeht. Oben bei den Blocks.
0: Rolf, herzlichen Dank dafür. Leute, und ich bin jetzt wirklich mal sehr, sehr gespannt, ob der Prinz William denn als Umzugshelfer kommt. Harry und Meghan ziehen tatsächlich wieder zurück nach Großbritannien.
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0: Der Maxit wird tatsächlich rückgängig gemacht. Und zwar noch im August anscheinend. Prinz Harry und Meghan werden wohl wieder nach Großbritannien ziehen. Und der König Charles soll über diese Nachricht wohl ganz froh sein. Leben wollen die beiden dann in einem Anwesen bei London. Privat. Nicht königlich. Ist sensationell. Haben die alten Nachbarn von Harry und Meghan in Kalifornien halt echt zusammengelegt, dass sie sich ein Haus in Großbritannien kaufen können, damit sie so los sind. Wir schauen zur Unfallursache Taylor Swift. Forscher der Harvard-Uni haben jetzt rausgefunden, wenn Superstars wie Taylor Swift oder Harry Styles neue Alben rausbringen, dann gibt es mehr Verkehrsunfälle, weil mehr Leute die Songs beim Fahren auf dem Handy in den Streaming-Apps raussuchen. Da steht dann groß Playlist als Unfallgrund im Polizeibericht. Und noch kurz ein Taschengeldcheck bei den Bushidos. Er und seine Frau Anna-Maria haben jetzt verraten, dass jedes ihrer 8 Kinder im Monat 250 Euro Taschengeld aufs Konto bekommt. Auch die 4-jährigen Drillinge. Damit sie sehen können, wie die Kinder mit Geld umgehen. Wer spart, wer es sinnlos ausgibt. Also, wenn man insgesamt 2000 Euro Taschengeld im Monat verteilt, dann ist das vielleicht auch eine sinnlose Ausgabe.
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0: 20 Minuten nach 6 haben wir es gleich bei Charivari. Einen schönen guten Morgen zusammen. Und an diesem Sonne, Wolken, Regen, Donnerstag dürfen wir dann ab heute auch den guten Sonic bei uns begrüßen. Now I'll show you. Ich bin mal sehr gespannt, ob der neue Auerochsenbulle Sonic im Naturpark Hellohe im Kreis Schwandorf genauso wild ist wie Sonic the Hedgehog vom Super Nintendo früher. Er trifft auf jeden Fall in der Hölle auf zwei Damen. Ja. Und das war es noch gar nicht mit der Action im Naturpark heute. Ist quasi Feiertag. Hören wir um 20:30 in den Nachrichten hier bei Charivari. Jetzt Camouflage, The Great Commandment aus den 80ern. Danach Post Malone, habe ich ja gerichtet. 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
1: Von Deep

0: Happy Family of the Year mit Hero war das bei Charivari für einen geschmeidigen Start in den Donnerstag jetzt um 6.28 Uhr. Und mehr Hits und mehr Vielfalt haben wir dann schon hergerichtet, natürlich für Nachhalt. Mit Samba unter anderem, Homewrecker, die aktuelle Single. Wir haben die 90er. Den 90er-Kindern geht das Herz auf. Christina Aguilera, Jane in a Bottle wird kommen. Und viel mehr davon gleich nachhalt bei uns.
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0: Einen guten Morgen, 6:30 haben wir es ganz genau, am Donnerstag bei Charivari. Und da haben wir eine Nacht mit heftigen Stürmen und Gewittern hinter uns. Also nicht bei uns, sondern vor allem in Brandenburg, Thüringen, Rheinland-Pfalz und Hessen. Brandenburg, da wurde tatsächlich auch ein Tornado gesehen. Dann war alles um 7 Uhr in den Nachrichten.
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8: Ich bin Saskia Hinzen. Schönen guten Morgen. Die Hauptstraße in Kareth im Kreis Regensburg ist ab heute wieder gesperrt, noch bis morgen Nachmittag. Der Grund? Ein Hochbaukran an der Baustelle wird abgebaut. An der Hauptstraße in Kareth entsteht aktuell ein Wohnquartier. Erst Anfang des Monats war die Straße gesperrt, um die Anschlüsse dafür zu legen. Jetzt gilt auch im Landkreis Neumarkt ein Nachtfahrverbot für Mähroboter. Das Verbot ist über eine Allgemeinverfügung erlassen worden und soll Igel und kleine Wirbeltiere schützen. Gerade Igel sind durch die nachts fahrenden Mähroboter gefährdet, weil sie sich bei Gefahr zusammenrollen, statt wegzulaufen. Das ist oft ihr Todesurteil. Das Verbot tritt heute in Kraft. Mähroboter im Landkreis Neumarkt müssen jetzt eine halbe Stunde vor Sonnenuntergang stillstehen. Eine halbe Stunde nach Sonnenaufgang dürfen sie dann wieder fahren. Wer sich nicht daran hält, muss mit einem Bußgeld rechnen. Auch in den Landkreisen Regensburg und Schwandorf gibt es ein Nachtfahrverbot für Mähroboter. In den Landkreisen Kelheim und Cham bisher noch nicht. Das wird ein aufregender Tag für die Auerochsen im Wild- und Freizeitpark Höllohe bei Teublitz im Landkreis Schwandorf. Heute Nachmittag wird ihr Gehege gesegnet. Das ist letztes Jahr fertiggestellt worden. Im November sind dort 3 Auerochsen eingezogen. Luma, Luja und Luani, alles Weibchen. Das Gehege ist mit seiner Fläche von etwa 2 Hektar für ungefähr 4 erwachsene Tiere ausgelegt. Und bald könnte es Nachwuchs geben. Der Auerochsenbulle Sonic ist nämlich auch gerade eingezogen. Auerochsen sind eine Wildform des Hausrinds und schon lange ausgestorben. Die Tiere in Höllohe sind Nachfahren von sogenannten Abbildzüchtungen. 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
0: Um 6.32 Uhr haben wir nach wie vor eine Meldung von der A6 Pilsen-Nürnberg zwischen der Raststätte Oberpfälzer Alb und Sulzbach-Rosenberg. Da ein defektes Fahrzeug an der Seite. Bergungsarbeiten bis 8 Uhr dauern noch circa. Ansonsten sind die Straßen aber frei.
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0: Landkreis Regensburg in Lappersdorf steht einer Oppersdorfer Straße Tempo 30. Und wenn ihr noch irgendwas entdeckt, gerne auch Bescheid geben. 08000 08007 ist unsere kostenlose Charivari-Verkehrshotline. Also ganz rentieren tut sich die Regenjacke heute Morgen nicht, weil das Charivari-Wetter einfach zu warm ist für so eine Regenjacke, finde ich. Bei 18 Grad an der Voss in Regensburg, Abensberg, der 100-Wasserturm, Landkreis Kelheim, da messen wir 17 Grad. Gleiritsch, Landkreis Schwandorf, auch 17 Grad. Aber es sind schon immer wieder kleinere Regenschauer dabei über den Morgen bei uns in Regensburg, Niederbayern und der Oberpfalz. Später lockert es auch auf, zieht dann wieder zu. Es ist alles dabei bei 23 bis 27 Grad heute. Und der Charivari-Wettertrend hat für morgen dann mehr Regen noch dabei. Es wird auch kühler. Am Wochenende sieht es wieder sonniger aus.
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0: Leute, unsere Aufgabe ist, dass ihr euch nur zurücklehnen müsst. Mit am Café-Chall am Morgen. Und ein bisschen kurz mal 10 Minuten Ruhe genießen könnt in der Früh. Und die Musik genießen könnt, weswegen ihr uns einschaltet. Mehr Hits und mehr Vielfalt. Gleich mit Christina Aguilera, jetzt mit Samba bei Charivari. 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

glaube, ich war nicht als Einziger verliebt. Christina Aguilera war das bei Charivari aus den 90ern um 6.41 Uhr. Jetzt halt gleich. 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Ihr wisst es, wir haben den ganzen Sommer lang die Familientickets für die perfekte Ferien-Freunde-Freizeit-Action für euch am Start. Vorher gibt's auch noch eine Runde. Jetzt gleich, um 7:10. Das ist dann eher ein verträumtes Abenteuer in Furt im Wald im Charivari draußen Sommer. Tom O'Dell kommt, Another Love. Au.

Big Brave and the Backbeats. Take good care of my baby war das um 10 Minuten vor 7 jetzt halt für einen geschmeidigen Start in den Donnerstag rein. Und ich bin da ganz froh heute, dass diese Gewitterstürme wie in Hessen letzte Nacht zum Beispiel bis jetzt halbwegs an uns in Regensburg, Niederbayern und der Oberpfalz vorbeigezogen sind. Also toi toi toi. Laubach zum Beispiel, ich weiß nicht, ob ihr die Bilder schon gesehen habt, da haben Feuerwehr und Polizei die Leute mitten in der Nacht aus ihren Betten rausgeholt. Die mussten alle raus, weil da ein Baum auf einen Gastank draufgekracht ist. Und diese Warnung ist so kurios zu lesen. Wirklich hier, bitte auf dem Weg zur Gemeindehalle keine offene Flamme oder irgendwie Zigaretten wegschnippen. Brandenburg zum Beispiel hat ein Tornado noch die Bäume umgeknickt wie die Grashalme. Die komplette Bilanz hören wir aber ausführlich gleich um 7 Uhr bei uns in den Charivari-Nachrichten.

0: 6.56 Uhr haben wir es ganz genau bei Charivari. Donnerstagmorgen. Kurze Gefahrenmeldung habe ich gerade reingekommen von der B16 im Landkreis Kelheim. Hier Achtung zwischen Saal und Buchenberg, in beiden Richtungen Personen auf der Fahrbahn. Und so geht's dann gleich weiter nach 7. Teddy Swims, Mr. Know-It-All werden wir dabei haben. Die Hits von heute. Die 80er mit den Bangles, If She Knew What She Wants. Und viele mehr Hits und mehr Vielfalt. Nach 7.
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0: Guten Morgen am Donnerstag. Die Nachrichten kommen jetzt.
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16: Ich bin Christian Augustin. Guten Morgen. US-Präsident Donald Trump hat dem Iran mit einem Wirtschaftskrieg gedroht. Hintergrund sind weiter ausbleibende Erfolge bei den Verhandlungen mit Teheran. In seine Drohung auf Social Media schließt er jedes Land ein, das den Iran unterstützt. Bei den von Trump angedrohten Maßnahmen geht es ihm auch um Ölschmuggel, Geldtransfers und Tarnfirmen. Wie genau er die Führung in Teheran in die Knie zwingen will, gab er nicht bekannt. Viel zu tun für die Einsatzkräfte in Hessen, Rheinland-Pfalz, Thüringen und Brandenburg. Dort beschädigten am Abend heftige Unwetter viele Häuser. Allein in Wetzlar sind rund 60 Gebäude betroffen. Dächer wurden abgedeckt, einige Häuser sind nicht mehr bewohnbar. In Hessen stürzte ein Baum auf einen Gastank. Bei Koblenz verletzte ein Baum zwei Menschen. Aus Brandenburg meldeten die Einsatzkräfte sogar einen Tornado. Mit Drohnen, Sensoren und künstlicher Intelligenz wird gerade in der Oberpfalz getestet, wie man Waldbrände schon im Keim ersticken kann. Dafür stattet man Bäume mit Sensoren aus. Die schlagen Alarm, sobald sie Rauch oder Feuer erkennen und aktivieren Drohnen, die den betroffenen Wald überfliegen. Eine KI bewertet alle Bilder, meldet den Ort des Brandes und alarmiert die Feuerwehr.
0: Ja, so läuft's halt bei uns im Landkreis Kram, ne?
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0: Hightech-Standort, sage ich nur. Leute, schauen wir auf die Straßen. Wir haben nach wie vor zwei Gefahrenmeldungen. Einmal die A6 Pilsen nach Nürnberg zwischen Raststätte Oberpfälzer Alb Nord und Sulzbach-Rosenberg. Ein kaputtes Fahrzeug an der Seite. Bergungsarbeiten dauern noch. Dazu DB16 im Landkreis Kelheim, Höhe Saal an der Donau. In beiden Richtungen bitte aufpassen, hier Personen auf der Fahrbahn unterwegs.
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0: Lappersdorf, Landkreis Regensburg, steht einer in der Oppersdorfer Straße bei Tempo 30. Und wenn ihr obendrauf noch was entdeckt, dann freue ich mich sehr, wenn ihr kurz Bescheid gebt. 08000 08007 ist unsere kostenlose Charivari-Verkehrshotline. Im Charivari-Wetter haben wir heute wieder alles dabei. Wir haben Wolken, teilweise Regen und kleinere Gewitter, aber auch Sonne mit am Start heute bei 24 bis 27 Grad maximal. Aktuell sind wir in Schwandorf am Schwammerdlring bei 17 Grad, in Cham am Marktplatz steht die 18, in Oberfichtach 17 Grad. Und der Charivari-Wettertrend wird dann wieder ein bisschen kühler. Morgen mehr Regen bei 21 bis 24 Grad, am Wochenende wird es dann wieder sonniger.
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1: Mit dem dezenten Hinweis an dieser Stelle, die Handys bereitzuhalten. Ich habe jetzt gleich die doppelte Ladung Ferien-Action für euch. 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In 6 Minuten hier bei uns.

0: Morgen, 7:10 haben wir es gleich bei Charivari am Donnerstag mit einem ganz kurzen Blick auf die A93. Bitte aufpassen, wenn ihr da unterwegs seid, zwischen Regensburg Nord und Regenstauf in beiden Richtungen, sowohl nach Schwandorf als nach Regensburg. Hier sind Rehe auf der Fahrbahn unterwegs. Und jetzt wird es bei uns ein bisschen kompliziert, weil ich möchte euch gerne einen Ort beschreiben, den ich im Prinzip nicht beschreiben kann.
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0: 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Für die Kinder Wahnsinn. 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Hier kommen die Familientickets für euch.
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0: grüßt euch. 17 Minuten nach 7 haben wir es mittlerweile am Donnerstagmorgen bei Charivari. So, Hartmut Engler von Pur, was machen wir jetzt? Ja, gut, machen wir. Das Abenteuerland in Furth wartet auf euch.
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0: Den ganzen Sommer lang schenken wir euch die Familientickets für die perfekten Ausflüge. Und jetzt kann einer oder eine von euch die doppelte Abenteuer-Action in Furth im Wald planen. Familientickets für die Fantasiewelt Flederwisch plus die Felsenkeller unter Furth drunter gehen jetzt an die Rosi nach Kamen. Glückwunsch, Rosi!
3: Ja, herzlichen
0: Dank. Jetzt wäre da fast schon ein herzlicher Glückwunsch rausgerutscht. Ja? Ja. Nein, macht euch mit der Familie eine gute Zeit. Bleibt noch ganz kurz dran, bitte. Und die nächste Runde draußen Sommer wird dann Action pur am Steinberger See. Am 20 Minuten vor 9 bei uns.
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0: 8:28 Uhr ganz genau bei Charivari, der Donnerstag. Und da klocken wir gleich so richtig schön einen Weg nachhalb. Die Hits von heute werden kommen. Clock, Clock mit Out of the Dark. Dazu Clocks auch noch. Der Legendensong von den Hymnengöttern von Coldplay. Gibt's alles zusammen mit natürlich noch mehr Hits und mehr Vielfalt. Gleich nachhalb.
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0: Guten Morgen um 7:30, 7:30. Entschuldigung, ganz genau bei Charivari am Donnerstag sehen wir heute auch einen Verbraucherzentrale-Bundesverband, der davor warnt, dass das Gas teurer wird. Da geht es vor allem um die Empfehlung zu wechseln über den Winter, wenn keine Preisbindung im Vertrag steht. Dann war alles um 8 Uhr ausführlich in den Nachrichten.
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13: Ich bin Saskia Hinzen. Schönen guten Morgen. Die Hauptstraße in Kareth im Kreis Regensburg ist ab heute wieder gesperrt, noch bis morgen Nachmittag. Der Grund? Ein Hochbaukran an der Baustelle wird abgebaut. An der Hauptstraße in Kareth entsteht aktuell ein Wohnquartier. Erst Anfang des Monats war die Straße gesperrt, um die Anschlüsse dafür zu legen. Jetzt gilt auch im Landkreis Neumarkt ein Nachtfahrverbot für Mähroboter. Das Verbot ist über eine Allgemeinverfügung erlassen worden und soll Igel und kleine Wirbeltiere schützen. Gerade Igel sind durch die nachts fahrenden Mähroboter gefährdet, weil sie sich bei Gefahr zusammenrollen, statt wegzulaufen. Das ist oft ihr Todesurteil. Das Verbot tritt heute in Kraft. Mähroboter im Landkreis Neumarkt müssen jetzt eine halbe Stunde vor Sonnenuntergang stillstehen. Eine halbe Stunde nach Sonnenaufgang dürfen sie dann wieder fahren. Wer sich nicht daran hält, muss mit einem Bußgeld rechnen. Auch in den Landkreisen Regensburg und Schwandorf gibt es ein Nachtfahrverbot für Mähroboter, in den Landkreisen Kelheim und Cham bisher noch nicht. Das wird ein aufregender Tag für die Auerochsen im Wild- und Freizeitpark Höllohe bei Teublitz im Landkreis Schwandorf. Heute Nachmittag wird ihr Gehege gesegnet. Das ist letztes Jahr fertiggestellt worden. Im November sind dort 3 Auerochsen eingezogen. Luma, Luja und Luani, alles Weibchen. Das Gehege ist mit seiner Fläche von etwa 2 Hektar für ungefähr 4 erwachsene Tiere ausgelegt. Und bald könnte es Nachwuchs geben. Der Auerochsenbulle Sonic ist nämlich auch gerade eingezogen. Auerochsen sind eine Wildform des Hausrinds und schon lange ausgestorben. Die Tiere in Höllohe sind Nachfahren von sogenannten Abbildzüchtungen. 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
0: Um 7.33 Uhr schauen wir zuerst auf die A3 Regensburg nach Nürnberg. Gerade reingekommen, Achtung, ein Müllsack liegt auf der Fahrbahn zwischen Sinzing und Nittendorf. Die A6 dazu, Pilsen nach Nürnberg zwischen Raststätte Oberpfälzer Alpe Nord und Sulzbach-Rosenberg. Ein kaputtes Fahrzeug an der Seite, Bergungsarbeiten. Eine halbe Stunde dauern die circa noch. Dazu in Regensburg bitte aufpassen, Kreuzung Bayou-Bahnstraße, Landshuter Straße, da direkt an der Osttangente, da ist die Ampelanlage ausgefallen.
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0: In Lappersdorf, Landkreis Regensburg, steht einer in der Oppersdorfer Straße bei Tempo 30. Und in Obertraubling sehe ich Dankeschön noch an den Lukas. Die Regensburger Straße wird geblitzt. Wenn ihr noch irgendwas entdeckt, gerne Bescheid geben. 08000 08007 ist unsere kostenlose Charivari-Verkehrshotline. Es ist ein bisschen wie es Blümertl zupfen heute im Charivari-Wetter. Mal sehen wir den Himmel, mal sehen wir ihn nicht, mal sehen wir ihn, mal sehen wir ihn nicht. Bei aktuell 18 Grad gemessen am Papstkreuz in Regensburg, Schwandorf am Blasturm 17 Grad, Bleibachkreis kam ebenfalls 17 Grad aktuell. Alles mit dabei, Sonne, Wolken, Regen heute auch immer wieder bei 23 bis 27 Grad später maximal. Und der Charivari-Wettertrend für Regensburg, Niederbayern und die Oberpfalz ist dann morgen ein Ticken kühler, 19 bis 23, auch mehr Regen, am Wochenende wieder mehr Sonne.
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1: Achtung, in 4 Minuten werden wir die Frau hören, wegen der Leute tatsächlich sehr, sehr oft Unfälle bauen.

Wegen dieser Frau steigt das Unfallrisiko. Das ist kein Witz. Das war Taylor Swift, The Fate of Ophelia bei Charivari um 7.43 Uhr jetzt ganz genau. Und niemand anderes als die renommierte Universität von Harvard hat jetzt in einer Studie herausgefunden, wenn Superstars wie Taylor Swift oder Harry Styles zum Beispiel neue Alben rausbringen, dann gibt es mehr Verkehrsunfälle. Weil mehr Leute die Songs beim Fahren auf dem Handy in ihren Streaming-Apps raussuchen. Also das ist der Fall vor allem bei jungen Männern ohne Beifahrer anscheinend laut der Studie, dass da die Unfallzahlen steigen, weil da keiner wahrscheinlich auch daneben sitzt, der so ein bisschen rüberschimpft, dass das Handy wegleben soll. Was wieder mal beweist, klassisches Radio hören, Charivari hören, es rettet Leben.

0: Sonnig, Schulkinder, die Ferienkinder sind teilweise schon aus ihrer Höhle gekrochen und sitzen am Frühstückstisch und wollen bespaßt werden, auch heute wieder. Um 10 Minuten vor 8 bei Charivari. 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

0: sind die 80er, wie wir sie lieben zum Mittippeln auf dem Lenkrad. Europe, the final countdown war das bei Charivari. 7.54 Uhr haben wir es gleich. Und da haben wir nach 8 noch mehr davon. Don Henley, The Boys of Summer werden wir hören. Natürlich auch die Hits von heute am Start. Mit Harry Styles, American Girls unter anderem. Und viele mehr Hits und mehr Vielfalt. Nach 8.
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3: Guten Morgen, 8 Uhr haben wir es jetzt ganz genau hier bei Charivari am Donnerstag. Und das heißt, genau jetzt ist eure Zeit. 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
4: Ich bin Christian Augustin. Schönen guten Morgen. Das Hin und Her im Iran-Konflikt geht weiter. Jetzt drohte US-Präsident Donald Trump auf Social Media mit einem nach seinen Worten beispielslosen Wirtschaftskrieg. Grund dafür sind die bisher ausbleibenden Erfolge bei den Verhandlungen. Trump verkündete, dass jedes Land, das den Iran unterstützt, mit gewaltigen wirtschaftlichen Konsequenzen rechnen muss. Außerdem forderte er Hilfe aller Verbündeter, um die vom Iran ausgehende Bedrohung zu stoppen. Ins Visier möchte er unter anderem Ölschmuggel, Geldtransfers und Tarnfirmen nehmen. Bei einem Unwetter in Rheinland-Pfalz ist am Abend eine Frau ums Leben gekommen. Ein weiteres Opfer erlitt schwere Verletzungen. Beide gingen spazieren, als ein Unwetter aufzog. Ein Baum wurde entwurzelt und fiel auf eine Sitzgruppe, die von den Frauen als Schutz genutzt wurde. In Bamberg beginnt heute die 76. Sandkerber. Rund 200.000 Besucher werden überall in den Gassen der Weltkulturerbestadt erwartet. Neu ist in diesem Jahr, dass erstmals neben einem Mädchen auch ein Junge die Kerber repräsentiert. Höhepunkt ist am Sonntag das traditionelle Fischerstechen auf der Regnitz.
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3: Um gleich 8:02 bitte weiter aufpassen auf der A6 Pilsen-Nürnberg zwischen der Raststätte Oberpfälzer Alb Nord und Sulzbach-Rosenberg. Hier weiter ein kaputtes Fahrzeug an der Seite. Und in Regensburg haben wir noch eine kaputte Ampelanlage an der Kreuzung bei Jovanstraße und Landshuter Straße im Osten.
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3: Wir haben zwei Stück, beide im Landkreis Regensburg stehen. Einmal Obertraubling, die Regensburger Straße und in Lapersdorf, die Oppersdorfer Straße bei Tempo 30. Wenn ihr noch was entdeckt, sagt's gerne Bescheid. 08000 08007 ist unsere kostenlose Charivari-Verkehrshotline. Im Charivari-Wetter haben wir heute wieder alles dabei. Wir haben Wolken, teilweise Regen und kleinere Gewitter, aber auch Sonne mit am Start heute bei 24 bis 27 Grad maximal. Aktuell sind wir in Schwandorf am Schwammerdelring bei 17 Grad, in Cham am Marktplatz steht die 18, in Oberfichtach 17 Grad. Und der Charivari-Wettertrend wird dann wieder ein bisschen kühler. Morgen mehr Regen bei 21 bis 24 Grad, am Wochenende wird es dann wieder sonniger.
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1: Und habt ihr das eigentlich mitbekommen, dass im Kreis Kelheim gerade ein absoluter Superstar rumhängt? In Painten, ja? Hören wir in 7 Minuten.

Roxette Dangerous um 10 Minuten nach 8 bei Charivari. So geht's in den nächsten komplett entspannten Ferientag in Regensburg, Niederbayern und der Oberpfalz. Nur im Landkreis Kelheim sind die jungen Leute ein bisschen am Abdrehen, weil da gerade tatsächlich einer der größten Nachwuchsstars von Hollywood unterwegs ist. In Pinten, ja? Da ist der Owen Cooper gerade bei Dreharbeiten. Kennt ihr nicht? Fragt sie einfach mal eure Kinder. Ist 16 Jahre alt, über 1,5 Millionen Follower auf Instagram, war der Jüngste, der jemals den Filmpreis Emmy gewonnen hat, und der ist gerade in Pinten, um den Film Foxfinder zu drehen. Ja. Das wird aber dann wahrscheinlich erst ein Film ab 16. Geht's um ein Bauernpaar, das sich auf einen einsamen Hof zurückzieht, und taucht auf einmal irgendein Typ auf, macht Radau. Also Psychothriller ist angekündigt. Foxfinder. Made in Regensburg, Niederbayern und der Oberpfalz, in Pinten.

16 Minuten nach 8 haben wir es. Wir gucken kurz auf die A3 Regensburg-Passau bei Charivari. Und zwar haben wir da einen Unfall, der passiert ist zwischen Straubing und Bogen. Ein LKW-Unfall. Hier auch Personen auf der Fahrbahn. Das Ganze rechts an der Standspur vor allem. Bitte passt auf. Dazu Don Henley, The Boys of Summer jetzt bei Charivari.

0: mit dem Don Henley. Nehmen doch die Regensburger gerne auch einmal ein paar Sonnenstrahlen mit. Aktuell am Donnerstagmorgen um 20 Minuten nach 8 bei Charivari. Und dann dürfen wir ab heute auch offiziell den guten Sonic bei uns begrüßen. Now I'll show you. Ich bin mal sehr gespannt, ob der neue Auerochsenbulle Sonic im Naturpark Höhlohe im Kreis Schwandorf genauso wild ist wie Sonic the Hedgehog vom Super Nintendo. Das Auerochsengehege in der Höhlohe wird heute offiziell eingeweiht und Sonic kommt eben neu dazu und trifft dort auf jeden Fall auf drei Damen. Alles Weitere überlasse ich jetzt eurer Fantasie. You ready?
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0: Guten Morgen, 8.27 Uhr haben wir es bei Charivari. Wir gehen steil Richtung Donnerstagvormittag, langsam aber sicher. Kerze Eye Gabriella haben wir gleich nach 9:30 dabei. Die 2000er von der Snow Patrol, Chasing Cars werden wir hören. Die 80er auch von Whitney Houston. Mehr Hits und mehr Vielfalt für den Donnerstag, gleich nach 9:30.
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0: 8:30 haben wir es ganz genau am Donnerstag bei Charivari. Und wir haben eine Nacht tatsächlich mit heftigen Stürmen und Gewittern hinter uns. Also nicht bei uns, sondern vor allem in Brandenburg, Thüringen, Rheinland-Pfalz und Hessen. In Brandenburg war tatsächlich auch ein Tornado unterwegs zum Beispiel. Hören wir alles um 9 zusammengefasst in den Nachrichten.
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12: Ich bin Saskia Hinsen. Schönen guten Morgen. Ein 12-jähriger Radler ist am Abend in Rimbach im Landkreis Kam mit einem Auto kollidiert. Der Junge passte offenbar kurz nicht auf und bemerkte den ihm entgegenkommenden PKW nicht. Sie streiften sich seitlich und das Kind stürzte. Glücklicherweise hatte der Bursche einen Helm auf, der Schlimmeres verhinderte. Er wurde mittelschwer verletzt und kam per Rettungshubschrauber ins Krankenhaus. Das Landratsamt Regensburg hat die Baugenehmigung für eine umstrittene große Hühner-Kotlagerhalle nahe Pfatterbeik Gmünd erteilt. Eine Bürgerinitiative in Gmünd protestiert gegen die Anlage, befürchtet unter anderem Gestank und Ungeziefer. Der Gemeinderat von Pfatter hat das Vorhaben mehrfach abgelehnt. Die Bürgerinitiative hofft jetzt auf Unterstützung des Petitionsausschusses des Bayerischen Landtags. Ende September ist am Duldplatz in Regensburg das große Oldtimer-Bustreffen und die Organisatoren suchen noch Helfer, um die Busse einzuweisen, am Infostand auszuhelfen oder für die Organisation der Sonderfahrten. Verpflegung inklusive. Wer mithelfen möchte, kann sich unter mail@straßenbahnregensburg.de melden. 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
0: Um 8.31 Uhr schauen wir zuerst auf die A3 Regensburg nach Passau zwischen Straubing und Bogen. Achtung hier, ein LKW-Unfall. Es sind auch Personen auf der Fahrbahn. Die A6 weiter haben wir, Pilsen nach Nürnberg zwischen der Raststätte Oberpfälzer Alb Nord und Sulzbach-Rosenberg. Hier ein kaputtes Fahrzeug an der Seite. Das war's aber schon.
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0: Im Landkreis Regensburg-Obertraubling, die Regensburger Straße, haben wir mal wieder. Und wenn ihr noch was entdeckt, gerne Bescheid geben. Ah, hier klingelt noch was. Wer ist denn hier bei uns?
14: Ja, hallo, der Floggy mit dem Blitzer. Grüß dich, Lutz.
0: Servus.
14: Und zwar in Irlbach an der Schule in der 30er-Zone. Ist da keine Schule ist, ist das nicht so schön.
0: Perfekt.
14: Sonst hätte ich gar nichts gesagt.
0: Flocki, herzlichen Dank trotzdem. Wenn ihr noch irgendwas entdeckt, 08000 08007, unsere kostenlose Charivari-Verkehrshotline. Und es dampfelt schon wieder im Charivari-Wetter. Die Regenjacke, eigentlich rentiert sie sich im Prinzip nicht, weil man schwitzt ohne Ende in der Regenjacke. Bei aktuell 19 Grad in Regensburg, Irdl 19 auch in Weltenburg gemessen und am Stadtturm in Bach, Landkreis Regensburg. Hier sind es 19 Grad auch schon und dann haben wir alles heute dabei. Sonne, Wolken, Regen auch immer wieder bei 23 bis 27 Grad. Und der Charivari-Wettertrend ist für morgen so ein Ticken kühler. 19 bis 23, auch mehr Regen. Am Wochenende wieder mehr Sonne.
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1: Hallo, grüß euch. Und in 7 Minuten werden wir euch mal so ein bisschen aus der Komfortzone rausnehmen. Die nächste Runde Charivari draußen Sommer wartet nämlich. Und da hätte ich was, was die meisten Familien als gemeinsame Action noch nicht gemacht haben. Ich lehne mich vielleicht sogar noch ein bisschen weiter aus dem Fenster und sage, die ein oder andere Mama oder Papa wird spontan sagen, nein, da schaue ich lieber von außen zu. In 7 Minuten.

0: 8:41 haben wir es genau bei Charivari am Donnerstagmorgen und ihr sitzt da teilweise als die Urlaubsarbeiter, sag ich mal so, in menschenleeren Büros und tippelt in aller Ruhe für euch hin. Leute, das ist jetzt vorbei. Ich hoffe, ihr seid ready für volle Kanne Adrenalin jetzt. Ja, wir machen eure komplette Familie jetzt zu den Lords of the Wakeboards. Oder Wasserski, das könnt ihr euch aussuchen.
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1: Perfekt, immer Eis. Ray Garvey war das um 8.49 Uhr, jetzt ganz genau bei Charivari. Und ich bin jetzt sehr gespannt, wer sich bei uns das Ferien-Vollgas-Paket holt.
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1: Die Kinder werden begeistert sein. Hier wartet jetzt im Charivari draußen Sommer ein dickes, fettes Action-Paket vom Wild Wake Park am Steinberger See, Landkreis Schwandorf. Wakeboarden oder Wasserskifahren plus ein Familien-Stand-Up-Paddle plus noch Adventure-Minigolf kann verplanen in den nächsten Wochen. Wen habe ich hier? Die Edeltraut aus Kelheim. Grüß dich.
4: Ja, hallo, servus.
1: So, hast dich jetzt für die Enkel zu uns durchgekämpft. Das finde ich sehr, sehr schön.
4: Meine Enkel haben mich durchgekämpft, ja.
1: Dann bist
4: ich hoffe, dass was dabei ist für sie.
1: Ja, selbstverständlich.
4: Dass ich überraschen kann.
1: Wenn es kalt ist, dann ist sogar auch noch ein Neoprenanzug umsonst dabei. Das ist alles überhaupt kein Thema.
4: Ah, super, oh super.
1: Ich wünsche jetzt mal schon mal ganz, ganz viel Spaß und die nächste Runde draußen Sommer, die gibt es dann heute Nachmittag beim Diet Karpfinger hier bei uns.
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0: Ja, grüß euch. 8.54 Uhr haben wir es ganz genau bei Charivari. Der sonnige Donnerstag, teilweise sonnige Donnerstag, will ich sagen. Aber egal, ob bei euch gerade die Wolken drin hängen oder die Sonne rauskommt, wir machen uns eine gute Zeit gleich nach 9 mit Robin Schulz. I'll Be There wird laufen, die Hits von heute. Ich habe die 80er schon hergerichtet. Toto mit Rosanna. Und viele mehr Hits und mehr Vielfalt für den Donnerstagvormittag. Gleich nach 9 bei uns.
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3: 9 Uhr haben wir es ganz genau, der Donnerstag bei uns mit den Nachrichten jetzt.
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25: Ich bin Christian Augustin. Guten Morgen. In Rheinland-Pfalz ist eine Spaziergängerin bei einem Unwetter von einem Baum erschlagen worden. Eine weitere Betroffene erlitt schwere Verletzungen. Die beiden waren bei Walldorf gemeinsam spazieren, als das Unwetter aufzog. Deshalb suchten sie Schutz bei einer überdachten Sitzgruppe. Dort wurde ein Baum entwurzelt, der anschließend direkt auf die Sitzgruppe stürzte. Weil bei den Verhandlungen mit Teheran nichts vorangeht, hat US-Präsident Donald Trump jetzt mit einem, nach seinen Worten, beispiellosen Wirtschaftskrieg gedroht. Auf Social Media kündigte er an, dass jedes Unterstützerland mit gewaltigen wirtschaftlichen Konsequenzen rechnen muss. Der US-Präsident nimmt unter anderem Ölschmuggel, Tarnfirmen und Geldtransfers ins Visier. Gleichzeitig forderte er die Hilfe aller Verbündeten, um die vom Iran ausgehende Bedrohung zu stoppen. Mit Drohnen, Sensoren und künstlicher Intelligenz wird gerade in der Oberpfalz getestet, wie man Waldbrände schon im Keim ersticken kann. Sensoren an Bäumen erkennen Rauch oder Feuer und alarmieren eine Drohne. Die fliegt die entsprechende Waldregion ab. Eine KI bewertet alle Bilder und meldet den Brandherd. Dann wird auch sofort die Feuerwehr alarmiert.
3: Ja, das ist halt Hightech bei uns im Landkreis Kam, ne?
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3: Wir haben um kurz nach 9 weiter ein defektes Fahrzeug auf der A6 stehen. Pilsen nach Nürnberg zwischen der Raststätte Oberpfälzer Alb Nord und Sulzbach-Rosenberg. Bitte aufpassen.
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3: Im Landkreis Regensburg in Irlbach steht einer Grüntaler Straße bei Tempo 30 und in Obertraubling noch die Regensburger Straße aufpassen. Wenn ihr noch was entdeckt, gerne auch Bescheid geben. 08000 ist unsere kostenlose Charivari-Verkehrshotline. Und das Charivari-Wetter, das ist so ein bisschen wie das Blümchenzupfen heute. Mal sehen wir den Himmel, mal sehen wir ihn nicht. Mal sehen wir den Himmel, mal sehen wir ihn nicht. Bei aktuell schwülen 20 Grad am Dom in Regensburg jetzt gerade schon. Biburg, Landkreis Kelheim, 19 Grad hier gemessen. Burglengenfeld, Landkreis Schwandorf, ebenfalls 19 Grad aktuell. Alles dabei, Sonne, Wolken, Regen auch heute immer wieder bei 23 bis 27 Grad dann maximal. Und der Charivari-Wettertrend für Regensburg, Niederbayern und die Oberpfalz ist für morgen einen Ticken kühler wieder, 19 bis 23 Grad, auch ein bisschen mehr Regen als heute wieder, aber am Wochenende, da erledigt sich das wieder. Die Temperaturen bleiben zwar einigermaßen so wie morgen, aber mehr Sonne auf jeden Fall.
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1: Jawohl, ist noch jemand unter uns, der einen Schlafanzug noch anhat eigentlich? Unter den Spätfrühstückern, den Urlaubern? Leute, schön ist es. So und nicht anders. Hey, alle zusammen machen wir unseren schönen Donnerstagvormittag um kurz nach neun jetzt mit Olivia Dean, Alanis Morissette, die 90er habe ich dabei und Robin Schulz jetzt zum Start. Mehr Hits und mehr Vielfalt.

0: Grüß euch. Wir haben jetzt gleich 13 Minuten nach 9 bei Charivari und ich bin jetzt wirklich gespannt, ob Prinz William als Umzugshelfer auch mithelfen wird. Harry und Meghan ziehen wieder zurück nach Großbritannien.
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0: Der Maxit wird tatsächlich rückgängig gemacht und zwar noch im August anscheinend. Prinz Harry und Meghan werden wohl wieder nach Großbritannien ziehen. Und der König Charles soll über diese Nachricht wohl ganz froh sein. Leben wollen die beiden dann in einem Anwesen bei London, privat. Nicht königlich, ist sensationell. Haben die alten Nachbarn von Harry und Meghan in Kalifornien halt echt zusammengelegt, dass sie sich ein Haus in Großbritannien kaufen können, damit sie so los sind. Wir schauen zur Unfallursache Taylor Swift. Forscher der Harvard-Uni haben jetzt rausgefunden, wenn Superstars wie Taylor Swift oder Harry Styles neue Alben rausbringen, dann gibt es mehr Verkehrsunfälle, weil mehr Leute die Songs beim Fahren auf dem Handy in den Streaming-Apps raussuchen. Da steht dann groß Playlist als Unfallgrund im Polizeibericht. Und noch kurz ein Taschengeldcheck bei den Bushidos. Er und seine Frau Anna-Maria haben jetzt verraten, dass jedes ihrer 8 Kinder im Monat 250 Euro Taschengeld aufs Konto bekommt. Auch die 4-jährigen Drillinge. Damit sie sehen können, wie die Kinder mit Geld umgehen. Wer spart, wer es sinnlos ausgibt. Also, wenn man insgesamt 2000 Euro Taschengeld im Monat verteilt, dann ist das vielleicht auch eine sinnlose Ausgabe.
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0: kurz vor 9:30 haben wir es bei Charivari. Der Espresso von Sabrina Carpenter war das am Donnerstag Vormittag. Leute, und gleich nach halb spazieren wir weiter mit Alex Warren. Die aktuelle Single von ihm, Fever Dream, haben wir dabei. Überragenden 80er habe ich hergerichtet. We Fade to Grey, Visage wird laufen. Und viele mehr Hits und mehr Vielfalt. Gleich nach halb bei uns.
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0: Der Donnerstagvormittag um 9:30 ganz genau. Guten Morgen.
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11: Ich bin Saskia Hinzen. Schönen guten Morgen. Ein 12-jähriger Radler ist am Abend in Rimbach im Landkreis Kahr mit einem Auto kollidiert. Der Junge passte offenbar kurz nicht auf und bemerkte den ihm entgegenkommenden PKW nicht. Sie streiften sich seitlich und das Kind stürzte. Glücklicherweise hatte der Bursche einen Helm auf, der Schlimmeres verhinderte. Er wurde mittelschwer verletzt und kam per Rettungshubschrauber ins Krankenhaus. Das Landratsamt Regensburg hat die Baugenehmigung für eine umstrittene große Hühner-Kotlagerhalle nahe Pfatterbeil Gmünd erteilt. Eine Bürgerinitiative in Gmünd protestiert gegen die Anlage, befürchtet unter anderem Gestank und Ungeziefer. Der Gemeinderat von Pfatter hat das Vorhaben mehrfach abgelehnt. Die Bürgerinitiative hofft jetzt auf Unterstützung des Petitionsausschusses des Bayerischen Landtags. Ende September ist am Duldplatz in Regensburg das große Oldtimer-Bustreffen und die Organisatoren suchen noch Helfer, um die Busse einzuweisen, am Infostand auszuhelfen oder für die Organisation der Sonderfahrten. Verpflegung inklusive. Wer mithelfen möchte, kann sich unter mail@straßenbahnregensburg.de melden. 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
0: Um 9.32 Uhr gleich der Blick auf die A6 Pilsen-Nürnberg. Aufpassen, defektes Fahrzeug zwischen der Raststätte Oberpfälzer Alb-Nord und Sulzbach-Rosenberg. Das war's aber schon.
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0: Landkreis Regensburg in Irdelbach steht einer Grüntaler Straße bei Tempo 30. Wenn ihr noch was entdeckt, gerne Bescheid geben. Jederzeit 08000 08007 ist unsere kostenlose Charivari-Verkehrshotline. Regen ist gerade weit und breit nicht in Sicht auf unserem Charivari-Wetterradar. Ganz im Gegenteil, wir haben sonnige 21 Grad aktuell an der OTH in Regensburg, 19 Furtenwald, Landkreis Kam, die 20 steht in Langweid, Landkreis Kelheim. Aber Wolken und Regen werden im Laufe des Tages auf jeden Fall noch dabei sein, gemixt mit Sonne und 23 bis 27 Grad. Morgen dann der Charivari-Wettertrend für Regensburg, Niederbayern und die Oberpfalz. Ist etwas kühler, mehr Regen auch, am Wochenende dann wieder sonniger.
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1: Übrigens, Leute, Schilder, die Schilder sind schuld. Wenn wir beim Autofahren so ein bisschen motzen. Ich habe es gerade gelesen, Psychologe warnen zu viele Schilder, machen die Verkehrsteilnehmer aggressiv. Ja, jetzt wissen wir auch, an was das liegt. Vor allem dieses Vorfahrtsstraßenschild, ne? Sieht aus wie ein Spiegelei, davon bekommt man dann auch noch Hunger am Vormittag. Und wenn wir Hunger haben, dann werden wir zur Diva, ne?

So ist es, Mel C war das um gleich 9:45 bei Charivari. Grüß euch, der Lutz hier. 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Und viel Spaß weiter mit Charivari und mehr Hits und mehr Vielfalt. Kaigo kommt. Yeah.

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1: Ich bin Christian Augustin. In Teilen Deutschlands haben schwere Unwetter ein Todesopfer gefordert. Bei Walldorf in Rheinland-Pfalz starb eine Frau. Sie wurde auf einer Sitzgruppe von einem umstürzenden Baum getroffen. In anderen Gebieten wurden Dutzende Häuser teils zerstört. Im Westerwaldkreis riss der Sturm Wände aus Gebäuden. Auch in Bayern, Hessen, Thüringen und Brandenburg gab es am Abend und in der Nacht viele Unwettereinsätze. Bayerns Gesundheitsministerin Judith Gerlach warnt vor der Ausbreitung der asiatischen Tigermücke. Man sollte stehendes Wasser vermeiden, beispielsweise in Blumenuntersetzern oder Gießkannen. Dort legen die Mücken ihre Eier gerne ab. Die Behörden gehen in München, Würzburg und Fürth mittlerweile auch davon aus, dass die Mücken überwintern können. Die Tigermücke kann Krankheiten wie Denguefieber übertragen. In Deutschland ist aber noch kein Fall bekannt. Die Ungleichheit beim Vermögen in Deutschland ist in den vergangenen 1,5 Jahrzehnten leicht zurückgegangen. Laut einer aktuellen Studie wird der ärmere Teil der Bevölkerung also reicher. Grund sind höhere Einkommen und niedrige Zinsen, die beim Aufbau von Vermögen helfen. In Ostdeutschland sind die Durchschnittsvermögen allerdings deutlich geringer als im Westen.
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2: Kurz nach 10 am Donnerstag auf der A93 Holledau Richtung Regensburg beim Pfaffenständer Tunnel. Da steht ein kaputtes Auto, der rechte Fahrstreifen ist da blockiert. Und auf der A93 Holledau Richtung Regensburg zwischen Saalhaupt und Regensburg Süd eine Wanderbaustelle. Deswegen ist noch bis ca. 11 Uhr der linke Fahrstreifen da gesperrt.
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2: Da ist einer gemeldet und der steht im Landkreis Regensburg in Irlbach, Grüntaler Straße. Da ist Tempo 30.
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2: 22 Grad in Lappersdorf im Kreis Regensburg, auch in Schwandorf im Stadtpark und auch in Cham an der Erlöserkirche 22 Grad. Heute ein Mix aus Sonne und Wolken. Nachmittags kommt örtlich Regen dazu, stellenweise auch mit Gewitter bei 23 bis 27 Grad. Morgen bleibt's grau und regnerisch. Samstag wird's dann richtig gut. Morgens noch ein paar Tropfen möglich, aber ab Nachmittag zeigt sich die Sonne bei 19 bis 23 Grad.
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2: Dieses Wochenende gibt's in Schierling Open Air Kinogenuss. Am Freitag und Samstag werden ab 21 Uhr der Film Das Steckerlfisch-Fiasko auf großer Leinwand auf der Viehmarktwiese gezeigt. Tickets kosten 13,50 Euro und Einlass ist ab 18 Uhr. Natürlich gibt's auch Popcorn, Pizza und Cocktails zu kaufen. Open Air Kino ist auch in Regensburg angesagt, in der Armin-Wolf-Arena. Das geht noch bis Mitte September, jeden Tag mit einem anderen Film. Morgen beispielsweise der Super Mario Galaxy Animationsfilm und Dirty Dancing am Dienstag. Auch das Steckerlfisch-Fiasko läuft noch zweimal in den kommenden Wochen. Tickets kosten 10 Euro. Los geht's jeweils um 20:45. Einlass ist ab 20 Uhr.
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10: Vorsicht, auf der A93 Regensburg Richtung Weiden zwischen Schwandorf Nord und Schwarzenfeld, da liegen Reifenteile auf der Straße. Da steht auch ein kaputtes Auto, das blockiert da den Standstreifen. Und auf der A93 Holledau Richtung Regensburg zwischen Abensberg und Hausen, da liegt ein Spanngurt auf der Straße. Die letzte Meldung, die kommt auch von der A93 Holledau Richtung Regensburg zwischen Saalhaupt und Regensburg Süd. Eine Wanderbaustelle, die blockiert noch bis ca. 11 Uhr den linken Fahrstreifen.
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10: Im Landkreis Regensburg wird gleich zweimal geblitzt. Einmal in Donaustauf bei der Zufahrt zur Walhalla in der Nähe von der Bushaltestelle. Und in Irlbach steht er in der Grüntaler Straße, da in der 30er-Zone.
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10: Heute ein Mix aus Sonne und Wolken. Nachmittags kommt örtlich Regen dazu, stellenweise auch mit Gewitter bei 23 bis 27 Grad. Morgen bleibt's grau und regnerisch. Samstag wird's dann richtig gut. Morgens noch ein paar Tropfen möglich, aber ab Nachmittag zeigt sich die Sonne bei 19 bis 23 Grad.
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23: Ich bin Justin Hamm. Junge Frauen schneiden bei der Bildung oft besser ab als junge Männer. Das zeigt der Gender Education Gap. Beim Abitur liegen Frauen vorne. 55% der Absolventen 2024 waren weiblich. Beim einfachen Schulabschluss, also nach der 9. Klasse, dreht sich das Bild um. Da waren 59% Männer. An der Uni schließen Frauen ihr Studium zudem öfter pünktlich ab, sowohl im Bachelor als auch im Master. Heute ist Weltmoskitotag und den nutzt Bayerns Gesundheitsministerin Gerlach, um uns vor der asiatischen Tigermücke zu warnen. Diese breitet sich aufgrund klimatischer Veränderungen auch in Bayern immer mehr aus.
0: Die asiatische Tigermücke ist in Bayern derzeit kein großes Gesundheitsrisiko, aber so weit soll es auch nicht kommen. Wir wollen Risiken früh erkennen und ihnen mit kluger Vorsorge begegnen.
23: So Gerlach, jede und jeder könne seinen Beitrag leisten. Zum Beispiel sollten stehende Wasseransammlungen vermieden werden, zum Beispiel in Gießkannen. Mehr als 56 Jahre nach dem Brandanschlag auf ein jüdisches Seniorenheim in München geht die Generalstaatsanwaltschaft von einem rechtsextremen Einzeltäter aus. Eine Zeugin hat nun glaubhafte Angaben zu dem Mann gemacht, der 2020 gestorben ist. Weitere Beteiligte hat es laut Behörden nicht gegeben. Bei dem Anschlag 1970 waren 7 Holocaust-Überlebende gestorben. Der Discounter Lidl ruft einen Schokopudding der Marke Milbona zurück. Grund ist eine mögliche Verkeimung mit Bakterien. So steht es auf der Webseite lebensmittelwarnung.de. Betroffen ist der 200 Gramm High-Protein-Pudding mit Mindesthaltbarkeit 12. September 26. In dem Produkt sei ein Bakterium festgestellt worden, das Magen-Darm-Erkrankungen auslösen kann. Der Rückruf gilt bundesweit. Der viermalige Formel-1-Weltmeister Max Verstappen hat den Spekulationen über seine Zukunft ein Ende gesetzt. Er hat seinen Vertrag bei Red Bull bis 2030 verlängert. Das gab der 28-Jährige kurz vor seinem Heim-Grand Prix im niederländischen Zandvoort bekannt. Verstappen sagt, er wolle wieder an die Spitze zurückkehren. Aktuell liegt er in der WM-Wertung nur auf Rang 6.
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1: Vorsicht auf der A3 Passau Richtung Nürnberg. Zwischen Kirchroth und Wörth an der Donau-Oster steht ein kaputtes Auto. Hier außerdem Gefahr durch Personen auf der Straße. Der Standstreifen ist blockiert.
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1: Im Landkreis Regensburg in Donaustauf steht er bei der Zufahrt zur Walhalla in der Nähe von der Bushaltestelle und in Ihlbach, auch im Landkreis Regensburg in der Grünthaler Straße, wird in der 30er-Zone geblitzt.
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1: Am Dullplatz in Regensburg 24 Grad, in Schierling 23 und im Landkreis Kelheim in Abensberg 23 Grad. Heute Sonne und Wolken im Wechsel, nachmittags dann stellenweise Regen vereinzelt auch mal mit Gewitter. 23 bis 27 Grad sind drin. Morgen dann grau und regnerisch. Am Samstag wird's dann aber richtig schön. Morgens noch vereinzelt ein paar Tropfen. Ab Nachmittag kommt die Sonne raus. 19 bis 23 Grad.
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9: Vorsicht auf der A3 Passau Richtung Nürnberg zwischen Kirchroth und Wörth an der Donau-Ost. Da steht ein kaputtes Auto, hier außerdem Gefahr durch Personen auf der Straße. Der Standstreifen ist blockiert. Und auf der A3 Passau Richtung Nürnberg zwischen Neumarkt-Ost und Oberölsbach. Da ist gerade etwas mehr los, aber nichts Dramatisches.
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9: Einer ist gemeldet und er steht im Landkreis Regensburg in Donaustauf bei der Zufahrt zur Walhalla in der Nähe von der Bushaltestelle.
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9: Heute Sonne und Wolken im Wechsel, nachmittags dann stellenweise Regen, vereinzelt auch mal mit Gewitter. 23 bis 27 Grad sind drin. Morgen dann grau und regnerisch. Am Samstag wird's dann aber richtig schön. Morgens noch vereinzelt ein paar Tropfen. Ab Nachmittag kommt die Sonne raus. 19 bis 23 Grad.
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3: Der Maxit wird tatsächlich rückgängig gemacht. Und zwar noch im August anscheinend. Prinz Harry und Meghan werden wohl wieder nach Großbritannien ziehen. Und der König Charles soll über diese Nachricht wohl ganz froh sein. Leben wollen die beiden dann in einem Anwesen bei London. Privat. Nicht königlich, ist sensationell. Haben die alten Nachbarn von Harry und Meghan in Kalifornien halt echt zusammengelegt, dass sie sich ein Haus in Großbritannien kaufen können, damit sie so los sind. Wir schauen zur Unfallursache Taylor Swift. Forscher der Harvard-Uni haben jetzt rausgefunden, wenn Superstars wie Taylor Swift oder Harry Styles neue Alben rausbringen, dann gibt es mehr Verkehrsunfälle, weil mehr Leute die Songs beim Fahren auf dem Handy in den Streaming-Apps raussuchen. Da steht dann groß Playlist als Unfallgrund im Polizeibericht. Und noch kurz ein Taschengeldcheck bei den Bushidos. Er und seine Frau Anna-Maria haben jetzt verraten, dass jedes ihrer 8 Kinder im Monat 250 Euro Taschengeld aufs Konto bekommt. Auch die 4-jährigen Drillinge. Damit sie sehen können, wie die Kinder mit Geld umgehen. Wer spart, wer es sinnlos ausgibt. Also, wenn man insgesamt 2000 Euro Taschengeld im Monat verteilt, dann ist das vielleicht auch eine sinnlose Ausgabe.
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22: Ich bin Justin Hamm.
0: Studium, Schulabschlüsse, Bildung im Allgemeinen, alles Bereiche, in denen junge Frauen besser abschneiden als junge Männer. Der Gender Education Gap zeigt, 2024 hatten Frauen beim Abitur mit 55% die Nase vorne. Zudem mussten sie seltener die Klasse wiederholen. Beim Schulabschluss nach der 9. Klasse waren mit fast 60% die Mehrheit der Absolventen männlich. Und später beim Studium zeigt sich das gleiche Bild. Frauen beenden sowohl Bachelor- als auch Masterstudium im Schnitt schneller als Männer. Ein neuer Impfstoff gegen schwarzen Hautkrebs hat in einer Studie große Erfolge gezeigt. Er verringert, kombiniert mit einem Krebsmedikament, das Wiederauftreten von Melanomen. Experten sprechen von einem Durchbruch für mRNA-Krebstherapien. In Deutschland werden immer mehr Menschen mit Hautkrebs behandelt. 2024 waren es fast doppelt so viele wie 20 Jahre zuvor. Immer größere Waldbrände, Niedrigwasser und Co. sind Folgen des Klimawandels. Die Grünen-Fraktionsvorsitzende Dröge hat Kanzler Merz nun Untätigkeit in der Klimakrise vorgeworfen. Er informiere sich und tue ansonsten nichts, sagte Dröge bei RTL.
1: Er tut so, als könnte er dem Ganzen ausweichen, als könnte er das wegignorieren. Die Klimakrise interessiert sich aber nicht dafür, ob Friedrich Merz das ignoriert, sondern die wird immer schlimmer. Und die Folgen spüren wir heute schon.
0: Eine neue Studie aus Potsdam zeigt, Waldbrandflächen könnten sich infolge des Klimawandels bis zum Ende des Jahrhunderts verdreifachen. Für den Dreh eines neuen Netflix-Films werden in München und Umgebung bis zu 4000 Komparsen gesucht. Gedreht werden soll die Romantic Comedy im Herbst unter anderem auf dem Oktoberfest und in Studios in Penzing. Die wurden schon oft für Hollywood-Produktionen genutzt. Details zum Film ließ Netflix noch offen. Bei der Bewerbung als Komparsen ist Dirndl oder Lederhose von Vorteil, heißt es. Fanszenen mehrerer Fußballclubs planen am Wochenende im DFB-Pokal Protestaktionen gegen den Videobeweis. In einem Aufruf fordern sie die Abschaffung des VAR. Er zerstöre den Spielfluss und die Emotionen. In der ersten Pokalrunde kommt die Technik aus Kosten- und Aufwandsgründen ohnehin noch nicht zum Einsatz. In der Bundesliga werden die Eingriffsmöglichkeiten des VAR zur neuen Saison sogar erweitert.
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22: Wie schmeckt die Oberpfalz? Das lässt sich am Sonntag im Freiland Museum in Neusaadt herausfinden. Beim Tag der Kulinarik können sich hier die Besucher durchschlemmen. Von heimischem Fisch über Käse und Blaubeerpfannkuchen bis zum Zeugel, gebraut aus Museumshopfen. Natürlich spielt auch die Kartoffel eine Rolle. Im historischen Kolbeckhof werden Schoppala und Dotsch angeboten. Ein großes Kinderprogramm rundet den Tag der Oberpfälzer Kulinarik ab. Er beginnt am Sonntag um 13 Uhr. Sabine Hofer, Charivari in Neusaadt.
23: Die Deutsch-Israelische Gesellschaft Regensburg-Oberpfalz will heute ein Zeichen für Vielfalt und Demokratie setzen hier in der Stadt. Gegen Antisemitismus und zunehmende Israelfeindlichkeit. Sie veranstaltet um 18.30 Uhr eine Kundgebung auf dem Neipfarrplatz. Hintergrund der Aktion ist der Übergriff auf ein Mitglied der Deutsch-Israelischen Gesellschaft vergangene Woche in Würzburg. Der Mann hatte einen Anstecker mit Israel-Flagge getragen und wurde deswegen auf offener Straße zusammengeschlagen. Anja Stubber, Charivari in Regensburg.
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24: Kurz nach 12, Vorsicht auf der A3 Passau Richtung Nürnberg zwischen Wörth an der Donau, Wiesent und Rosenhof. Auf der Straße liegt ein Fahrradhelm und auch andere Fahrradutensilien wurden da verloren. Und auf der A3 Passau Richtung Nürnberg zwischen Neumarkt Ost und Oberülsbach aktuell 1 Kilometer Stau, 5 Minuten dauert's hier länger.
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24: 2 Stück sind gemeldet, einmal in Regensburg, da wird in der Weißenburgstraße geblitzt, an der Nibelungenbrücke in der 30er-Zone und im Landkreis Regensburg-Donaustauf bei der Zufahrt zur Walhalla in der Nähe von der Bushaltestelle steht einer. 23 Grad in Dachenhofen, Kreis Schwandorf, auch in Cham am Marktplatz und in Bleibach 23 Grad. Heute Sonne und Wolken im Wechsel, nachmittags kann es regnen, hier und da auch mal gewittern bei 23 bis 27 Grad. Morgen wird es dann grau und nass, Samstag dann besser. Morgens noch ein paar Tropfen, aber ab Nachmittag kommt die Sonne raus, 19 bis 23 Grad sind drin.
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24: Halbzeit am Donnerstag. Hi, ich bin Emmy. Zusammen geht's durch die Mittagspause. Immer mit Aktuellem hier aus der Region von unseren Lokalreportern.
22: Mit den Auerochsen sind die bislang größten Tiere im Wild- und Freizeitpark Höhlohe eingezogen. Die drei weiblichen Tiere haben jetzt männlichen Zuwachs bekommen. Alle vier leben in einem neuen Gehege. Und darüber sprechen wir gleich hier auf Charivari.
24: Jetzt R.E.M. sind dabei. Es wird emotional mit einem Klassiker aus den 90ern. Everybody Hurts und davor was locker leicht ist von Taylor Swift. Opalite.
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1: Vor Ort. Heute Nachmittag wird das neue Auerochsengehege im Wild- und Freizeitpark Höllohe feierlich gesegnet. Auf 2 Hektar ist der Lebensraum für die einst ausgestorbene Tierrasse entstanden. Lukas Reichel ist der Tierparkleiter. Wie sind denn die bisherigen Erfahrungen mit den Auerochsen?
2: Die 3 Kühe sind bei uns seit Oktober schon im Gehege. Der Stier kam jetzt vor circa einem Monat dazu. Bisher haben sich die Tiere wirklich hervorragend eingewöhnt. Die 3 Kühe, die wir seit Oktober haben, sind schon bestens an die Besucher gewöhnt. Und auch unser Stier, der etwas zurückhaltender ist als die 3 Kühe, hat sich schon gut im Gehege eingefunden, orientiert sich auch an den 3 Kühen und ist inzwischen im Besucherbereich gut und gern sichtbar.
1: Die 3 Damen haben also männlichen Zuwachs bekommen. Also können wir uns auf kleine Auerochsen freuen?
2: Genau, wir hoffen auf Nachwuchs. Am besten dann gibt es Nachwuchs im nächsten Frühjahr. Also unser Gehege ist ja dafür ausgelegt, dass wir Nachwuchs noch unterbringen können. Es ist groß genug. Da würden wir uns natürlich freuen, wenn es ab Frühjahr dann bei uns Nachwuchs gibt.
1: Heute wird also das neue Auerochsengehege im Wildpark Höllohe gesegnet. Hier lebt seit kurzem auch Stier Sonic. Der Anfangsbuchstabe seines Namens leitet sich übrigens von seiner ursprünglichen Heimat ab, dem Landkreis Schrobenhausen.
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16: Eine große Suchaktion nach einer 13-Jährigen in Furt im Wald endete heute Nacht glücklich. Nach 3 Stunden intensiver Suche vieler Einsatzkräfte wurde das Mädchen, das mit seinen Pflegeeltern Urlaub auf dem Campingplatz Furt macht, beim KW Gladium-Gelände gefunden. Zuvor war die Familie bei der Drachenstich-Generalprobe und kehrte dann auf den Campingplatz zurück. Hier verschwand das Mädchen. Beim Auffinden war die 13-Jährige in einem psychischen Ausnahmezustand und kam in eine Fachklinik. Sabine Hofer, Charivari in Furt im Wald.
17: Heißer, schweißtreibender Einsatz für die Regensburger Berufsfeuerwehr. Sie hat gestern Abend den Brand in einer Industriehalle bekämpft, in der Nähe vom Eurorastpark, bei der Autobahnanschlussstelle Regensburg-Ost. Bei Eintreffen vor Ort ist den Einsatzkräften schon dichter Rauch aus der Halle entgegengekommen. Atemschutzträgertrupps haben das Feuer dann schnell gelöscht, allerdings wegen der hohen Außentemperaturen und der erschwerten Bedingungen. Die Ursache für den Brand und die Höhe des Schadens sind noch nicht bekannt. Anja Stubber, Charivari in Regensburg.
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18: Gerade ganz normaler Verkehr bei uns in der Region. Gute und sichere Fahrt.
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18: Im Landkreis Regensburg in Nittendorf steht er in der Nürnberger Straße. Da ist Tempo 50 und in Neutraubling wird am Fürst-Johannes-Ring geblitzt, beidseitig da in der 30er-Zone. In Abensberg im Landkreis Kelheim an den Sandwellen in der 30er-Zone. Und der letzte steht in Regensburg in der Weißenburgstraße. Heute Sonne und Wolken im Wechsel, nachmittags kann es regnen, hier und da auch mal gewittern bei 23 bis 27 Grad. Morgen wird es dann grau und nass, Samstag dann besser, morgens noch ein paar Tropfen, aber ab Nachmittag kommt die Sonne raus, 19 bis 23 Grad sind drin.
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0: Zusammen geht's durch den Donnerstagmittag. Und wie schaut's bei euch aus? Habt ihr schon eine Rückmeldung zur Steuererklärung bekommen? Also ist ja auch ein bisschen nervig gewesen, aber jetzt gemacht ist gemacht. Und nachdem unsere Arbeit durch ist, können wir die Arbeit der Finanzämter hier bei uns in Bayern bewerten. Egal ob top zufrieden oder eher naja, Finanzminister Albert Füracker hat eine große Online-Befragung gestartet, bei der ihr eurem Finanzamt mal ordentlich Feedback geben könnt. Gefragt wird nach Service, Erreichbarkeit, ob die Infos verständlich rüberkommen und wie zufrieden ihr insgesamt seid. Mitmachen dürfen alle, Bürger genauso wie Steuerberater. Das Ganze dauert nur etwa 10 Minuten und Zeit dafür habt ihr noch bis zum 30. September. Einfach online unter www.ihr-finanzamt-fragt-nach.de. Am Ende soll alles, was mit dem Finanzamt zu tun hat, bürgerfreundlicher und auch einfacher werden. Also mitmachen lohnt sich.
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15: Ich bin Justin Hamm. Schwarzer Hautkrebs ist nicht nur besonders gefährlich, sondern auch immer verbreiteter. Nun ist den US-Konzernen Merck und Moderna ein Erfolg bei der Impfstoffforschung gelungen. Der getestete mRNA-Impfstoff verhindert in Kombination mit einem Medikament das Wiederauftreten von Melanomen und die Ausbreitung des Krebses auf andere Organe, heißt es. Nun soll die Zulassung beantragt werden. Zehntausende Lehrstellen in Bayern sind unbesetzt und die Azubis, die es gibt, leiden immer häufiger unter psychischen Belastungen. Das zeigt der Ausbildungsreport des Deutschen Gewerkschaftsbundes. Claudia Wächter berichtet.
20: Zeit- und Leistungsdruck, zu wenig Personal, das sind die Hauptkritikpunkte der Azubis. Viele sagen aber auch, wir kommen mit unserem Geld kaum über die Runden. Viele sind also unzufrieden, so viele wie noch nie, seitdem es den Ausbildungsreport überhaupt gibt. Frust herrscht danach vor allem im Friseurhandwerk und der Hotelbranche.
15: Mehr als 56 Jahre nach dem Brandanschlag auf ein jüdisches Seniorenheim in München geht die Generalstaatsanwaltschaft von einem rechtsextremen Einzeltäter aus. Eine Zeugin hat nun glaubhafte Angaben zu dem Mann gemacht. Er ist 2020 bereits gestorben. Weitere Beteiligte hat es laut Behörde an der Tat nicht gegeben. Bei dem Anschlag 1970 waren 7 Holocaust-Überlebende gestorben. In Bamberg beginnt heute zum 76. Mal die Sandkerwa. Rund 200.000 Besucher werden in den Gassen der Weltkulturerbestadt erwartet. Neu ist in diesem Jahr, dass erstmals neben dem Sandmadler auch ein Sandbu die Kerwa repräsentiert. Höhepunkt ist am Sonntag das traditionelle Fischerstechen auf der Regnitz. Der viermalige Formel-1-Weltmeister Max Verstappen hat den Spekulationen über seine Zukunft ein Ende gesetzt. Er hat seinen Vertrag bei Red Bull bis 2030 verlängert. Das gab der 28-Jährige kurz vor seinem Heim-Grand Prix im niederländischen Zandvoort bekannt. Verstappen sagt, er wolle wieder an die Spitze zurückkehren. Aktuell liegt er in der WM-Wertung nur auf Rang 6.
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21: Wie schmeckt die Oberpfalz? Das lässt sich am Sonntag im Freilandmuseum in Neusaadt herausfinden. Beim Tag der Kulinarik können sich hier die Besucher durchschlemmern. Von heimischem Fisch über Käse und Blaubeerpfannkuchen bis zum Zeugel, gebraut aus Museumshopfen. Natürlich spielt auch die Kartoffel eine Rolle. Im historischen Kolbeckhof werden Schopperla und Dotsch angeboten. Ein großes Kinderprogramm rundet den Tag der Oberpfälzer Kulinarik ab. Er beginnt am Sonntag um 13 Uhr. Sabine Hofer, Charivari in Neusaadt.
22: Die Deutsch-Israelische Gesellschaft Regensburg-Oberpfalz will heute ein Zeichen für Vielfalt und Demokratie setzen hier in der Stadt. Gegen Antisemitismus und zunehmende Israelfeindlichkeit. Sie veranstaltet um 18.30 Uhr eine Kundgebung auf dem Neupfarrplatz. Hintergrund der Aktion ist der Übergriff auf ein Mitglied der Deutsch-Israelischen Gesellschaft vergangene Woche in Würzburg. Der Mann hatte einen Anstecker mit Israel-Flagge getragen und wurde deswegen auf offener Straße zusammengeschlagen. Anja Stubber, Charivari in Regensburg.
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23: Gerade ist nichts gemeldet. Gute und sichere Fahrt.
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23: Im Landkreis Regensburg in Nittendorf steht er in der Nürnberger Straße. Da ist Tempo 50 und in Neutraubling wird am Fürst-Johannes-Ring geblitzt, beidseitig da in der 30er-Zone. In Abensberg im Landkreis Kelheim an den Sandwellen in der 30er-Zone. Und der letzte steht in Regensburg in der Weißenburgstraße. 24 Grad in Fürth im Wald im Kreis Cham, 26 Grad in Schierling im Kreis Regensburg und 23 Grad in Nappburg. Heute Nachmittag wird's dann wolkiger. Dazu kommen Schauer und vereinzelt auch mal Gewitter bei 23 bis 27 Grad. Morgen bleibt's grau und immer wieder nass bei 19 bis 23 Grad. Samstag wird's dann wieder freundlicher. Morgens noch ein paar Tropfen. Ab Nachmittag kommt die Sonne raus.
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23: Den Akku ein bisschen aufgeladen, so kann es weitergehen. Und die Lokalreporter versorgen uns noch mit Aktuellem von hier.
21: Der Berg ruft. Am Sonntag pilgern wieder Tausende von Gläubigen hinauf auf den großen Arber. Hier findet die traditionelle Kirchweih statt. Und das ist unser Thema gleich hier auf Charivari.
23: Rein geht's jetzt mit mehr Hits und mehr Vielfalt in die neue Stunde, quasi Neuanfang der neuen Stunde. Passend dazu Melanie C. mit First Day of My Life. Davor Michael Schulte, 5 a.m. Ich bin Emmy, wünsche euch einen schönen Donnerstag. Es ist kurz nach 1.
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1: Vor Ort im Landkreis Cham. Am Sonntag ist aber Kirchweih. Es ist die älteste Bergfeier im Bayerischen Wald. Tausende von Gläubigen werden zum Gottesdienst am Berggipfel erwartet. Auch die Bergwacht Lahm beteiligt sich seit vielen Jahren an der Kirchweih. Sie pilgert ab der Arbeiebene am Hofbeurer Kreuz hinauf zum Gipfel, gemeinsam mit vielen Gläubigen aus dem Lahmer Winkel. Christian Kuchler ist der Bereitschaftsleiter der Lahmer Bergwacht. Diese Kirchweih am Arber ist ja schon eine einzigartige Geschichte.
2: Es ist eine ganz besondere Atmosphäre. Also ich kenne nichts Vergleichbares, weil so viele Menschen miteinander da einen Gottesdienst feiern. Es ist einzigartig meines Wissens in dieser Größe. Der Arber an sich hat von Haus aus schon eine große Anziehungskraft als König vom Bayerwald. Und ich glaube, das ist einfach, weil doch der Glauben auch noch relativ tief verwurzelt ist in unserer Region.
1: Und so scheuen viele nicht den steilen Weg hinauf zum Arbergipfel. Wer mag, kann natürlich auch die Gondel nutzen. So eine Kirchweih am Berg hängt natürlich ganz klar vom Wetter ab. Was habt ihr da schon alles erlebt?
2: Also Arberkirchweih ist natürlich immer wieder interessant, was das Wetter betrifft. Wir haben schon Tage gehabt mit fast 30 Grad und wir haben schon Tage gehabt mit Schnee und Schneeregen. Im August, Ende August ist das durchaus schon möglich. Ist nicht die Regel, aber es ist möglich. Natürlich Wind, Nebel, alles haben wir schon gehabt.
1: Eher durchwachsen dürfte es diesen Sonntag werden, wenn sich wieder tausende Gläubige um 10.30 Uhr am Arbergipfel zum Gottesdienst treffen. Danach gibt es in der Eisensteiner Hütte und im Arber Schutzhaus Musik, Gesang und Tanz. Und auch die Bergwacht Lahm öffnet am Sonntag ihre Diensthütte auf der Arbeiebene und bietet Speis und Trank.
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12: Eine große Suchaktion nach einer 13-Jährigen in Furt im Wald endete heute Nacht glücklich. Nach 3 Stunden intensiver Suche vieler Einsatzkräfte wurde das Mädchen, das mit seinen Pflegeeltern Urlaub auf dem Campingplatz Furt macht, beim KW Gladium-Gelände gefunden. Zuvor war die Familie bei der Drachenstich-Generalprobe und kehrte dann auf den Campingplatz zurück. Hier verschwand das Mädchen. Beim Auffinden war die 13-Jährige in einem psychischen Ausnahmezustand und kam in eine Fachklinik. Sabine Hofer, Charivari in Furt im Wald.
13: Heißer, schweißtreibender Einsatz für die Regensburger Berufsfeuerwehr. Sie hat gestern Abend den Brand in einer Industriehalle bekämpft, in der Nähe vom Eurorastpark, bei der Autobahnanschlussstelle Regensburg Ost. Bei Eintreffen vor Ort ist den Einsatzkräften schon dichter Rauch aus der Halle entgegengekommen. Atemschutzträgertrupps haben das Feuer dann schnell gelöscht, allerdings wegen der hohen Außentemperaturen und der erschwerten Bedingungen. Die Ursache für den Brand und die Höhe des Schadens sind noch nicht bekannt. Anja Stubber, Charivari in Regensburg.
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15: Gerade ist nichts gemeldet. Gute und sichere Fahrt.
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15: Im Landkreis Regensburg in Nittendorf steht er in der Nürnberger Straße. Da ist Tempo 50 und in Neutraubling wird am Fürst-Johannes-Ring geblitzt, beidseitig da in der 30er-Zone. In Abensberg im Landkreis Kelheim an den Sandwellen in der 30er-Zone. Und der letzte steht in Regensburg in der Weißenburgstraße. Heute Nachmittag wird's dann wolkiger. Dazu kommen Schauer und vereinzelt auch mal Gewitter bei 23 bis 27 Grad. Morgen bleibt's grau und immer wieder nass bei 19 bis 23 Grad. Samstag wird's dann wieder freundlicher. Morgens noch ein paar Tropfen. Ab Nachmittag kommt die Sonne raus.
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0: So klingt euer Donnerstag. Jetzt muss ich mal ganz kurz im Kalender schauen. Die dritte Sommerferienwoche läuft. Für ein paar von uns steht der Sommerurlaub noch aus. Andere sind schon wieder zurück. Die Koffer sind ausgepackt. Der Wecker klingelt auch wieder früher. Nach dem Urlaub wieder zurück ins Büro. Ist ja nie ganz so easy. Besser geht's, wenn der Job Spaß macht und auch der Arbeitsplatz ganz nett ist. Wir haben euch gefragt, was ist euch da beim Job eigentlich wichtig?
1: Gute Aufstiegsmöglichkeiten und Teilhabe in der Positionierung des Unternehmens, finde ich.
2: Ich glaube, eine gute Work-Life-Balance und Wertschätzung auch. Und eine Chance auch für junge Leute.
3: Ganz uneigennützig, Jobrad. Das und flexible Arbeitszeiten.
1: Faire Vergütung auf jeden Fall auch.
4: Das Miteinander, das ist wichtig. Man bleibt trotzdem Mensch.
5: Also auch unabhängig von irgendwelchem Gehalt oder wie das Büro aussieht. Ich glaube, es geht vor allem darum, dass man sich weiterentwickeln kann und eine gute Atmosphäre herrscht.
0: Und halt auch einfach ein tolles Team hat, wo es schon blöd ist, wenn die Lieblingskollegin einen Tag fehlt. Find, da ist es auch möglich, über das ein oder andere hinwegzusehen. Weiter geht's am Donnerstagmittag mit mehr Hits und mehr Vielfalt. Mother.

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23: Ich bin Florian Klaus. Über 600 Behandlungsfehler hat es letztes Jahr in Bayern gegeben. Das zeigen neue Zahlen vom Medizinischen Dienst Bayern. Bei den meisten Fällen entstand ein Gesundheitsschaden. Bundesweit gab es fast 12.000 mutmaßliche Behandlungsfehler. Claudia Wächter berichtet.
24: Dem falschen Patienten wird eine Niere entfernt, eine Horrorvorstellung. Doch 150 solcher und ähnlicher absolut krasser Fälle gab es tatsächlich, etwas mehr als im Jahr zuvor. Und für solche schweren, aber vermeidbaren Fehler fordern die Experten ein verpflichtendes Meldesystem. Knapp 100 Patienten starben sogar durch Behandlungsfehler.
23: Wegen der geringen Füllstände der Gasspeicher warnt der Verbraucherzentrale Bundesverband vor steigenden Preisen für Gaskunden. Aktuell sind die deutschen Speicher nur zu 50% gefüllt. Vor einem Jahr waren es 67%. Gaskunden sollten jetzt prüfen, ob ihr Vertrag über den Winter hinaus eine Preisbindung vorsieht. Das schützt erst einmal vor steigenden Preisen. Sonst heißt es, Angebote vergleichen und Anbieter wechseln. Grüne und Linke werfen Bundeskanzler Merz Untätigkeit bei Hitze- und Waldbränden vor. Linken-Chefin Schwertner kritisierte im Sat.1-Sommerinterview, Merz melde sich nicht zu Wort. Grünen-Fraktionschefin Dröge sagte bei RTL, der Kanzler schweige und tue nichts gegen die Klimakrise. Merz hatte den Einsatzkräften vor einer Woche via Social Media gedankt und erklärt, er lasse sich laufend über die Lage unterrichten. Ein Vorortbesuch blieb bisher aus. Kinder zwischen 9 und 10 Jahren sollen künftig eine neue Vorsorgeuntersuchung bekommen. Der gemeinsame Bundesausschuss hat die sogenannte U10 als Kassenleistung beschlossen. Untersucht werden sollen dann vor allem Übergewicht, Bewegungsmangel, Bildschirmzeit und psychische Auffälligkeiten. Dazu gibt es eine Impfberatung. Lidl ruft einen Schokopudding der Marke Milbona zurück. Grund ist eine mögliche Verkeimung mit Bakterien, die Magen-Darm-Erkrankungen auslösen können. Betroffen ist der 200 Gramm High-Protein-Pudding mit Mindesthaltbarkeitsdatum 12. September 2026. Der Rückruf gilt bundesweit.
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0: Kurz nach zwei am Donnerstag, Vorsicht auf der A3, Passau Richtung Nürnberg zwischen Sinzing und Nittendorf. Da liegen Gegenstände auf der Straße. Und auch Achtung auf der B16 Roding-Altenkreid, Regensburg in Höhe Fußenberg. Da in beiden Richtungen Gefahr durch eine ungesicherte Unfallstelle.
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0: Im Landkreis Regensburg in Nittendorf steht er in der Nürnberger Straße, da ist Tempo 50 und in Neutraubling wird am Fürst-Johannes-Ring geblitzt, beidseitig da in der 30er-Zone. In Abensberg im Landkreis Kelheim an den Sandwellen in der 30er-Zone und der letzte steht in Regensburg in der Weißenburgstraße.
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0: 25 Grad in Kelheim an der Befreiungshalle, 26 Grad aktuell in Tegernheim im Kreis Regensburg und auch in Schwandorf am Marktplatz, 25 Grad. Am Nachmittag ziehen mehr Wolken auf, dazu gibt es örtlich auch Schauer und vereinzelt Gewitter. Die Temperaturen liegen bei 23 bis 27 Grad. Morgen bleibt es dann eher grau und zwischendurch nass bei 19 bis 23 Grad. Am Samstag wird es dann wieder besser. Morgens kann es noch ein paar Tropfen geben. Ab dem Nachmittag kommt dann die Sonne raus.
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2: Dieses Wochenende gibt's in Schierling Open-Air-Kinogenuss. Am Freitag und Samstag werden ab 21 Uhr der Film Das Steckerlfisch-Fiasko auf großer Leinwand auf der Viehmarktwiese gezeigt. Tickets kosten 13,50 Euro und Einlass ist ab 18 Uhr. Natürlich gibt's auch Popcorn, Pizza und Cocktails zu kaufen. Open-Air-Kino ist auch in Regensburg angesagt, in der Armin-Wolf-Arena. Das geht noch bis Mitte September, jeden Tag mit einem anderen Film. Morgen beispielsweise der Super Mario Galaxy-Animationsfilm und Dirty Dancing am Dienstag. Auch das Steckerlfisch-Fiasko läuft noch zweimal in den kommenden Wochen. Tickets kosten 10 Euro. Los geht's jeweils um 8:45 Uhr. Einlass ist ab 20 Uhr.
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11: Achtung auf der B16 Roding-Altenkreid Regensburg in Höhe Fußenberg, da in beiden Richtungen vorsichtig fahren wegen einer ungesicherten Unfallstelle. Und auf der B8 Neumarkt Richtung Nürnberg zwischen Postbauerhäng und Ochenbruck, da ist gerade etwas mehr los, dichter Verkehr, deswegen hier 7 Minuten mehr Zeit einplanen.
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11: In Regensburg steht einer in der Kamerstraße, da ist Tempo 50 ganz in der Nähe der Bushaltestelle. Und auch in Regensburg in der Weißenburgstraße, in der 30er-Zone in der Nähe der Kirche und in der Karl-Stieler-Straße, auch da in der 30er-Zone bei der Bushaltestelle wird geblitzt. Dann in Donaustauf im Landkreis Regensburg in der Walhalla-Straße, da ist Tempo 30 auch bei der Bushaltestelle. Und der letzte, der steht im Landkreis Kelheim in Painten in der Deuerlinger Straße, wird bei Tempo 50 geblitzt.
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11: Am Nachmittag ziehen mehr Wolken auf. Dazu gibt es örtlich auch Schauer und vereinzelt Gewitter. Die Temperaturen liegen bei 23 bis 27 Grad. Morgen bleibt es dann eher grau und zwischendurch nass bei 19 bis 23 Grad. Am Samstag wird es dann wieder besser. Morgens kann es noch ein paar Tropfen geben. Ab dem Nachmittag kommt dann die Sonne raus.
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1: Ich bin Florian Klaus. Nach dem Schuss eines Polizisten auf einen 14-Jährigen in München gibt es widersprüchliche Angaben zum Ablauf. Die Linke und ein kurdisches Zentrum machen der Polizei unter Berufung auf die Eltern und den Jugendlichen schwere Vorwürfe. Demnach soll der Jugendliche seine Softwarewaffe schon niedergelegt haben, als der Schuss fiel. Laut Polizei hatte er sich mit der echt aussehenden Waffe zu den Polizisten umgedreht, als sie ihn aufforderten, diese fallen zu lassen. Pannen bei medizinischen Eingriffen können schwere Folgen haben. Rund 11.700 Verdachtsfälle von Behandlungsfehlern haben Experten im Auftrag der Krankenkassen im vergangenen Jahr überprüft. In 2.700 davon haben Fehler auch tatsächlich Schäden verursacht. Allerdings ist die Dunkelziffer hoch. Der medizinische Dienst fordert darum ein verpflichtendes Meldesystem. Dadurch soll klarer werden, wie es zu solchen Fehlern kommt. Zwei Waldbrände haben jüngst die Feuerwehren in Unterfranken beschäftigt. Einer in Rechtenbach im Landkreis Main-Spessart und einer in Walderschaff bei Aschaffenburg. Nun stehen wohl die Brandauslöser fest. In Rechtenbach gab es einen Spannungsüberschlag an einem Strommast, woraufhin ein Baum Feuer fing. Bei Walderschaff brach das Feuer im Bereich einer Batterie eines Elektrozauns aus. Die deutschen Gasspeicher sind aktuell nur zu gut 50% gefüllt. Vor einem Jahr waren es rund 67%. Der Verbraucherzentrale Bundesverband warnt deshalb vor steigenden Preisen. Auch die Wirtschaft in Bayern ist besorgt. Janina Singer berichtet.
2: Die Vereinigung der bayerischen Wirtschaft betont, aktuell gäbe es keine Lieferengpässe, weil inzwischen auch viel Gas aus Norwegen und über die deutschen Flüssigerdgasterminals bezogen wird. Man müsse die Situation aber ernst nehmen. Für private Gaskunden gilt, jetzt prüfen, ob der Vertrag eine Preisbindung vorsieht, sonst Angebote vergleichen und Anbieter wechseln.
1: Unser Nachbarland Dänemark ist bei Touristen so beliebt wie noch nie. Mit über 26 Millionen Übernachtungen in den ersten 6 Monaten des Jahres boomt das Urlaubsgeschäft. Fast jede dritte Übernachtung geht dabei auf das Konto deutscher Touris. Für Hotels, Ferienhäuser und Campingplatz ist das ein Rekord.
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3: Um 2:02 Vorsicht bitte auf der B16 Roding-Altenkreid. Nach Regensburg, hier in beiden Richtungen auf Höhe Fußenberg ein Unfall. Obacht, auch auf der B301 Abensberg Richtung Ismaning zwischen der A93 Elsendorf und Meilenhofen ebenfalls ein Unfall. Und auf der Startstraße 2230 Riedenburg nach Kelheim ein defekter LKW auf der Straße. Hier kommt's zu Behinderungen.
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3: Haben wir einige. In Regensburg, Kamerstraße, bei der Bushaltestelle, Tempo 50. Außerdem Weißenburgstraße in der 30er-Zone, Nähe der Kirche. In der Karl-Stieler-Straße bei Tempo 30, bei der Bushaltestelle. Im Landkreis Regensburg, Donaustauf, Walhalla-Straße, Tempo 30, ebenfalls bei der Bushaltestelle. Und im Landkreis Kelheim in Painten, Deuerlinger-Straße, hier ist Tempo 50. Staus und Blitzer, bitte einfach immer melden. Die kostenlose Charivari-Verkehrshotline 08000 08007. Dankeschön. In Regensburg auf der Jahninsel 26 Grad aktuell, in Lahm, Landkreis Cham 23 Grad und in Seubersdorf im Landkreis Neumarkt 24 Grad im Moment. Das Charivari-Wetter am Feierabend oft wolkig, in der Nacht auch bei 15 bis 17 Grad, vereinzelt örtlich Regen. Der Charivari-Wetter-Trend morgen am Freitag bei 19 bis 23 Grad, viele Wolken bei uns, dazu kann es immer wieder mal regnen, vor allem am Nachmittag und Abend auch Schauern und Gewittern. Ab Samstag wieder trocken, dazu wird's immer freundlicher und wärmer.
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3: Servus an diesem Donnerstag. Wenn wir jetzt einmal an ein 150-jähriges Feuerwehrfest denken, dann denken wir wahrscheinlich nicht unbedingt an die Frage, wie werden eigentlich die Festkleider der Festdamen finanziert? In Dünsrich, dem Landkreis Schwandorf, wird genau das jetzt schon geklärt. 9 Monate, bevor überhaupt gefeiert wird. Mit welcher Idee und was auch wir alle sogar davon haben könnten. Gleich.
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0: 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Wer war denn jetzt auch schon auf einem der vielen Feuerwehrfesteln bei uns in der Region? Ist schon immer auch ein großer Aufwand, der da dahinter steckt. Toll, wie viel Engagement alle hier bei uns dazu bringen und leisten. Dazu haben wir jetzt auch eine Mail von der Freiwilligen Feuerwehr Dürnsricht im Landkreis Schwandorf bekommen. Da musste ich beim Lesen ein bisschen schmunzeln, weil die Feuerwehr jetzt schon was vorhat für ein Fest, das erst nächstes Jahr stattfindet, vom 28. bis 30. Mai 27. Da wird nämlich 150 Jahre Feuerwehr Dürnsricht gefeiert. Und zu so einem Jubiläum gehören natürlich auch unsere Festdamen. 14 sind es an der Zahl und die brauchen Festkleider, Blumen, Accessoires. Da kommt einiges zusammen. Deshalb heißt es für die 14 Damen nicht nur hübsch aussehen, sondern auch schon mal Geld verdienen. Am kommenden Sonntag gibt's deshalb ein großes Stimmungs-Open Air, ein Konzert mit der bekannten Band den Dorfrockern. Ab 16 Uhr ist Einlass, um 19 Uhr geht's los. Wer also die Festdamen unterstützen und in den Genuss eines tollen Open Airs kommen möchte, am Sonntag ab nach Dürnsricht. Ich find's ja schön, das große Feuerwehrjubiläum ist noch 9 Monate entfernt, aber um die Festdamen wird sich jetzt schon schön fleißig gekümmert. Da wird die Feuerwehr Dürnsricht ihrer Aufgabe wirklich gerecht. Frühzeitig vorsorgen.
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0: Charivari am Donnerstag. Mehr Hits, mehr Vielfalt. Gleich was Aktuelles. Taylor Swift, The Fate of Ophelia und dann Britney Spears mit einem glatten 2000er. Damals war sie quasi damit omnipräsent. In dem berühmten Musikvideo dazu trägt Britney auch diesen markanten roten Latexanzug. Angeblich, das hat die Stylistin verraten, hat Britney darin so stark geschwitzt, dass nach dem Ausziehen sprichwörtlich das Wasser aus dem Anzug gelaufen ist. Welcher Song war das nochmal? Hören wir auch gleich nach Taylor Swift.
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0: Genau 3:30 Uhr, 15.30 Uhr am Feierabend. Wolkig, mehr zum Wetter. Dazu der aktuelle Verkehr und die Blitzer für Regensburg, Niederbayern und die Oberpfalz gleich.
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13: Ich bin Anja Stubber. Grüß Gott. Eine Spritztour der besonderen Art, nämlich mit einem Bagger, haben vergangene Nacht 4 Jungs durch Pösing im Landkreis Cham unternommen. Den Bagger hatten die Jugendlichen von einer Baustelle in Pösing geklaut und haben es irgendwie geschafft, das über 3 Tonnen schwere Gefährt in Betrieb zu nehmen und damit rumzufahren. Dabei haben sie einen Jägerzaun und ein Verkehrszeichen beschädigt. Als die Polizei kam, sind die Teenager davon gerannt. Die Polizisten konnten sie nicht mehr finden und bitten jetzt um Hinweise. Die gesuchten Jungs sind zwischen 12 und 15 Jahre alt und kommen wohl aus Pösing und Umgebung. Nach dem Gäubodenfest in Straubing und vor der Herbstduld in Regensburg läuft jetzt noch ein Volksfest. In Parsberg beginnt heute Abend die 5. Jahreszeit. 5 Tage lang wird auf dem Festplatz an der Hohenfelser Straße gefeiert. Highlights sind der Bieranstich mit Festzug heute Abend, ein großes Feuerwerk am Sonntagabend und davor ein verkaufsoffener Sonntag in der Parsberger Innenstadt. Der Bierpreis ist stabil geblieben, die Maß kostet 10,60 Euro. Großer Tag für die größten Tiere im Wild- und Freizeitpark Höllohe bei Teublitz. Das neue Auerochsengehege wird heute Nachmittag feierlich gesegnet. Dort leben inzwischen 4 Auerochsen, 3 Kühe und 1 Stier. Und die haben sich auch schon an die Besucher gewöhnt. Mit dem neuen Gehege ist in der Höllohe auf rund 2 Hektar Lebensraum für die einst ausgestorbene Hausrindrasse entstanden. Die Tierparkleitung hofft jetzt auf Auerochsen-Nachwuchs. 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
0: Um 15.32 Uhr B16 Ingolstadt Richtung Regensburg zwischen Lengfeld und Bad Abbach. Dichter Verkehr, hier dauert es momentan 8 Minuten länger. Bitte Vorsicht auf der Startstraße 2230 Riedenburg nach Kelheim. Hier ein defekter LKW auf der Straße. Es kommt zu Behinderungen.
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0: In Regensburg steht einer in der Kamerstraße bei der Bushaltestelle Tempo 50, außerdem Weißenburgstraße in der 30er-Zone nähe der Kirche und in der Karl-Stieler-Straße bei Tempo 30 bei der Bushaltestelle. Im Landkreis Regensburg Donaustauffall-Hallerstraße Tempo 30 ebenfalls bei der Bushaltestelle und im Landkreis Kelheim im Peinden Deuerlinger Straße bei Tempo 50. Staus und Blitzer bitte einfach immer melden. Die kostenlose Charivari-Verkehrshotline 08000 08007. Danke sehr. In Regensburg an der Steinernen Brücke 24 Grad aktuell, auch in Kelheim beim Römerturm 24 Grad und im Landkreis Schwandorf in Teuing 23 Grad. Das Charivari-Wetter. Am Feierabend oft wolkig, in der Nacht auch bei 15 bis 17 Grad vereinzelt örtlich Regen. Der Charivari-Wettertrend morgen am Freitag bei 19 bis 23 Grad, viele Wolken bei uns. Dazu kann es immer wieder mal regnen, vor allem am Nachmittag und Abend auch schauern und gewittern. Ab Samstag wieder trocken. Dazu wird's immer freundlicher und wärmer.
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0: Servus, ich bin Diet Kapfinger. Wer genießt es gerade immer noch, mal wieder etwas durchatmen zu können? Die ganz große Hitze ist erstmal vorbei. Das wirkt sich übrigens auch auf die Arbeitsunfälle aus. Wie da was zusammenhängt gleich.

0: Charivari am Donnerstagnachmittag. Jetzt haben wir bei uns in Regensburg, Niederbayern und der Oberpfalz diese Woche mal wieder ein bisschen durchatmen können. Wolken, Regen, deutlich weniger Hitze. Am Samstag wird's bei uns dann wieder freundlicher, sonniger und langsam auch wieder wärmer. Dieses Durchatmen tut offenbar nicht nur uns gut, sondern auch unserer Arbeit. Eine Auswertung der deutschen gesetzlichen Unfallversicherung zeigt nämlich, ab 30 Grad passieren rund 8% mehr Arbeitsunfälle als bei Temperaturen zwischen 10 und 15 Grad. Hitze macht anscheinend nicht nur schlapp, sondern auch unvorsichtiger. Wenn die Temperaturen bei uns jetzt in der Region dann wieder steigen, hätte ich auch nicht nur wegen der Fußball-WM dieses Jahr einen guten Tipp dagegen. Trinkpausen.
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0: Charivari, es geht Richtung Donnerstag Feierabend. In die nächste Stunde starten wir um 4 mit der aktuellen von Alex Warren rein. Wir hitzen mehr Vielfalt, deshalb direkt danach diese Anfangs 90er dann von Michael Jackson.
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12: Am Feierabend wolkig, mehr zum Wetter, dazu der aktuelle Verkehr und die Blitzer für Regensburg, Niederbayern und die Oberpfalz gleich.
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14: Ich bin Florian Klaus. Für Kinder im Alter zwischen 9 und 10 Jahren in Deutschland ist eine neue Vorsorgeuntersuchung geplant. Das hat der gemeinsame Bundesausschuss beschlossen, der festlegt, welche Leistungen die gesetzliche Krankenkasse übernimmt. Bisher gibt es regelmäßige Untersuchungen für Kinder bis 5. Claudia Wächter berichtet.
15: U10 heißt der neue Check-up und bei dem sollen sich Ärzte vor allem auf mögliches Übergewicht konzentrieren, wie viel sich die Kids bewegen, ob es psychische Auffälligkeiten gibt und wie lange sie am Handy oder Tablet hängen. Stichwort Dauerscrollen führt oft zu Konzentrationsproblemen. Auch eine Impfberatung steht auf dem Programm, doch bis Praxen diese Untersuchung anbieten, wird es wohl noch einige Monate dauern.
14: Hoher Druck, geringe Bezahlung und Personalmangel im Betrieb. Die Zufriedenheit von Azubis in Deutschland ist auf einem Tiefpunkt. Rund 2/3 haben in einer Umfrage des Deutschen Gewerkschaftsbunds gesagt, dass sie zufrieden sind. Das sind so wenige wie noch nie. Die Hälfte der Auszubildenden fühlt sich psychisch belastet. Ein im März in Rheinland-Pfalz festgenommener junger Mann soll als Anführer zweier Online-Gruppierungen andere Menschen zu schweren Straftaten angestiftet haben. Die Bundesanwaltschaft wirft ihm unter anderem Anstiftungen zu Mord und Brandstiftungen, Vergewaltigung und sexuellen Missbrauch eines Kindes vor. Der Fall erinnert an den White Tiger-Komplex. Auch hier geht es um Online-Manipulation. Jahrzehntelang ist nicht klar gewesen, wer für den Brandanschlag auf ein jüdisches Altenheim in München 1970 verantwortlich war. 7 Menschen waren damals gestorben. Jetzt hat die Staatsanwaltschaft einen Verdächtigen. Es ist ein damals 25-Jähriger, den Zeugen als Antisemiten mit Hitler-Tick beschrieben haben. Er ist 2020 gestorben. Eine Zeugin, die den Verdächtigen kannte, hatte die Ermittlungen im vergangenen Jahr wieder ins Rollen gebracht. Der FC Bayern und die US-Eishockey-Liga NHL wollen voneinander profitieren und haben eine mehrjährige Partnerschaft gestartet. Das Ziel, gegenseitig die Märkte in den USA und Deutschland für sich erschließen. Bereits nächstes Jahr kommen die Boston Bruins für 2 Spiele nach München. In Köln sollen 2 Partien der Edmonton Oilers stattfinden. Dieses Jahr ist die NHL bereits in Düsseldorf zu Gast.
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12: Um 4:02 Autobahn A93, Holledau Richtung Regensburg, zwischen dem Kreuz Regensburg und Regensburg Nord. 4 Kilometer stockender Verkehr, hier dauert es momentan 7 Minuten länger. Die B8, Neumarkt Richtung Nürnberg, zwischen Postbau Heng und Ochenbruck. Dichter Verkehr, Zeitverlust hier 5 Minuten. Und B15 in Regensburg, Landshuter Straße, zwischen der Safflingstraße und Osttangente. Dichter Verkehr, hier dauert es 4 Minuten länger im Moment.
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12: In Regensburg in der Kamerstraße steht einer bei der Bushaltestelle Tempo 50, außerdem Weißenburgstraße in der 30er-Zone nähe der Kirche, in der Karl-Stieler-Straße bei Tempo 30 bei der Bushaltestelle und im Landkreis Regensburg-Donaustauf-Walhalla-Straße bei Tempo 30 ebenfalls bei der Bushaltestelle, außerdem im Landkreis Kelheim in Peinden-Deuerlinger-Straße bei Tempo 50. Staus und Blitzer bitte einfach immer melden. Die kostenlose Charivari-Verkehrshotline 08000 08007. Dankeschön. In Furt im Wald bei der Drachenhöhle im Landkreis Cham 24 Grad aktuell, in Steinberg, Landkreis Schwandorf 25 Grad und in Rimbach im Landkreis Cham 23 Grad. Das Charivari-Wetter am Feierabend, oft wolkig, in der Nacht auch bei 15 bis 17 Grad, vereinzelt örtlich Regen. Der Charivari-Wettertrend, morgen am Freitag bei 19 bis 23 Grad, viele Wolken bei uns, dazu kann es immer wieder mal regnen, vor allem am Nachmittag und Abend auch Schauern und Gewittern. Ab Samstag wieder trocken, dazu wird's immer freundlicher und wärmer.
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12: Servus, ist es denn wirklich so, dass Geschichten mit Tieren, süßen Hundewelpen oder Katzen zum Beispiel, immer gut ankommen? Eine Geschichte mit einem Kätzchen bei uns in der Region auf einer Polizeistation hatte nun auf jeden Fall ein gutes Ende. Gleich dazu.
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0: Charivari am Donnerstag. Tier- und vor allem Katzenfreunden geht nun das Herz auf. Ach, wie süß. Als nämlich Gabriele Wittel, die stellvertretende Leiterin der Dienststelle der Polizeiinspektion Nappburg im Landkreis Schwandorf, in ihr Büro kam, ist da auf einem der Schreibtische eine Katze gesessen, die in der Nacht bei der Polizei abgegeben wurde.
1: Ja, also eine sehr aufgeweckte, süße kleine Mietzekatze, die auch sofort mit allen Kollegen und Kolleginnen Kontakt aufgenommen hat und sehr zutraulich war.
0: Nachdem sie dann schon in Verbindung mit dem Tierheim standen, hat aber auch schon die Besitzerin angerufen. So kam das Kätzchen dann mit der Polizei wieder gut nach Hause. Ende gut, alles gut. Die Polizei Nappburg hat also nicht nur Freund und Helfer gespielt, sondern kurzzeitig auch Katzenpfleger. Falls diese kleine Katze irgendwann mal wieder verloren geht, dann weiß sie jetzt zumindest, wo sie Hilfe bekommt. Auf der Polizeiinspektion Nappburg im Landkreis Schwandorf.
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0: Charivari am Donnerstag auf dem Weg in den Feierabend. Mehr Hits, mehr Vielfalt, gleich was Aktuelles. David Guetta mit Sia, Happy People und dann aus Australien Natalie Imbruglia aus dem Jahr 97. Den Song gab's zwar schon vorher, so richtig bekannt und berühmt wurde er aber durch sie. Torn auch gleich.
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0: Kurz vor 17:30 Uhr, 16.28 Uhr am Feierabend, wolkig, mehr zum Wetter, dazu der aktuelle Verkehr und die Blitze für Regensburg, Niederbayern und die Oberpfalz gleich.
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21: Ich bin Anja Stubber. Grüß Gott. Eine Spritztour der besonderen Art, nämlich mit einem Bagger, haben vergangene Nacht 4 Jungs durch Pösing im Landkreis Cham unternommen. Den Bagger hatten die Jugendlichen von einer Baustelle in Pösing geklaut und haben es irgendwie geschafft, das über 3 Tonnen schwere Gefährt in Betrieb zu nehmen und damit rumzufahren. Dabei haben sie einen Jägerzaun und ein Verkehrszeichen beschädigt. Als die Polizei kam, sind die Teenager davongerannt. Die Polizisten konnten sie nicht mehr finden und bitten jetzt um Hinweise. Die gesuchten Jungs sind zwischen 12 und 15 Jahre alt und kommen wohl aus Pösing und Umgebung. Nach dem Gäubodenfest in Straubing und vor der Herbstduld in Regensburg läuft jetzt noch ein Volksfest. In Parsberg beginnt heute Abend die 5. Jahreszeit. 5 Tage lang wird auf dem Festplatz an der Hohenfelser Straße gefeiert. Highlights sind der Bieranstich mit Festzug heute Abend, ein großes Feuerwerk am Sonntagabend und davor ein verkaufsoffener Sonntag in der Parsberger Innenstadt. Der Bierpreis ist stabil geblieben, die Maß kostet 10,60 Euro. Großer Tag für die größten Tiere im Wild- und Freizeitpark Höllohe bei Teuplitz. Das neue Auerochsengehege wird heute Nachmittag feierlich gesegnet. Dort leben inzwischen 4 Auerochsen, 3 Kühe und 1 Stier. Und die haben sich auch schon an die Besucher gewöhnt. Mit dem neuen Gehege ist in der Höllohe auf rund 2 Hektar Lebensraum für die einst ausgestorbene Hausrindrasse entstanden. Die Tierparkleitung hofft jetzt auf Auerochsen-Nachwuchs. 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
0: Genau 16.30 Uhr, 16:30, 5:30 A93, Holledau Richtung Regensburg, zwischen Regensburg Süd und Regensburg West, 5 Kilometer, stockender Verkehr. Hier dauert's momentan 10 Minuten länger. B8, Neumarkt Richtung Nürnberg, zwischen Postbau Heng und Ochenbruck, dichter Verkehr, Zeitverlust 5 Minuten. Und die B15 in Regensburg, Landshuter Straße, zwischen Safflingstraße und Osttangente, dichter Verkehr. Hier dauert's 4 Minuten länger.
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0: Auf der B85 steht einer, Amberg Richtung Sulzbach-Rosenberg auf Höhe vom Alten Real. Danke für den Tipp an Heiner. Staus und Blitzer, bitte einfach immer melden, die kostenlose Charivari-Verkehrshotline 08000 08007. Danke sehr. In Regensburg am Galgenberg 24 Grad aktuell, im Landkreis Kelheim in Mainburg 22 Grad und im Landkreis Neumarkt in Luppburg 23 Grad. Das Charivari-Wetter. Am Feierabend oft wolkig, in der Nacht auch bei 15 bis 17 Grad vereinzelt örtlich Regen. Der Charivari-Wettertrend. Morgen am Freitag bei 19 bis 23 Grad. Viele Wolken bei uns, dazu kann es immer wieder mal regnen. Vor allem am Nachmittag und Abend auch Schauern und Gewittern. Ab Samstag wieder trocken, dazu wird's immer freundlicher und wärmer.
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0: Der Donnerstag zum Feierabendstart in der dritten Ferienwoche. Servus, ich bin Dit Kapfinger. Mensch, was war denn da schon wieder los? Gerade haben wir in unseren regionalen Nachrichten unter anderem gehört, was da 4 Jugendliche nachts in Pösing im Landkreis Cham gemacht haben. Mit einem Bagger auf illegale Spritztour durch Pösing düsen. Können fast aus einem Eberhofer-Film stammen. Das schauen wir uns doch gleich nochmal etwas genauer an.

0: Charivari am Donnerstag in Woche 3 der großen Ferien. Und die scheinen für einige zu groß bzw. zu lang zu sein, weil sie anscheinend nicht wissen, was die mit ihrer Zeit anstellen sollen und deshalb ganz, ganz dumme Dinge anstellen. In Pösing im Landkreis Cham waren jetzt nachts um 2:30 noch 4 Jugendliche zwischen etwa 12 und 15 Jahren unterwegs. Die haben auf einer Baustelle einen 3,5 Tonnen schweren Bagger gestartet und sind damit auf Spritztour gegangen. Dabei wurden ein Jägerzaun und ein Verkehrszeichen beschädigt. Schaden rund 2000 Euro. Als die Polizei dann gekommen ist, sind die 4 zu Fuß in unterschiedliche Richtungen abgehauen. Der Bagger war übrigens vorher ordentlich abgeschlossen. Den Schlüssel haben die Jugendlichen nach ihrer Spritztour einfach stecken lassen. Die Polizei Roding ermittelt jetzt und sucht Zeugen. Also, wenn in den Ferien wirklich die Ideen ausgehen, bitte ein Buch, ein Fußball oder einfach schlafen, wären die deutlich günstigeren Alternativen gewesen.
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Charivari am Donnerstag zwischen 5 und 6 bei uns. Mehr Hits, mehr Vielfalt zum Feierabendstart. Unter anderem Chicago dabei. Ein wunderschöner Klassiker.

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5: Am Feierabend wolkig, örtlich teils Schauer und Gewitter. Mehr zum Wetter, dazu der aktuelle Verkehr und die Blitzer für Regensburg, Niederbayern und die Oberpfalz gleich.
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6: Ich bin Florian Klaus. Aus der schwächelnden deutschen Wirtschaft kamen zuletzt dank wachsender Exporte überraschend positive Zahlen. Dürre und Niedrigwasser in den Flüssen könnten die Erholung aber schon wieder bremsen, heißt es von der Bundesbank. Jan-Henne Reitze berichtet.
7: Mit einem Wachstum von 0,4% in den ersten 6 Monaten des Jahres hatte die deutsche Wirtschaft den aktuellen Krisen rund um den Iran-Krieg getrotzt, vor allem weil die Nachfrage aus dem Ausland angezogen hatte. Die dürfte aber wegen steigender Transportkosten und längeren Lieferzeiten durch Niedrigwasser jetzt schon wieder einen Dämpfer bekommen, so die Bundesbank.
6: Vorgestern hat die Polizei einen vermeintlich bewaffneten 14-Jährigen angeschossen. Zum Ablauf gibt es aber widersprüchliche Aussagen. Die Polizei sagt, der Jugendliche habe sich mit einer täuschend echt aussehenden erhobenen Softwarewaffe zu den Beamten umgedreht, als er sie ablegen sollte. Die Linke sagt unter Berufung auf ihn und die Eltern, dass er die Waffe schon abgelegt hatte, als der Schuss fiel. Der Fall wird noch geprüft. Mehr Trockenheit, mehr Hitze, mehr Wind. Die Wälder in Europa könnten durch den Klimawandel bald noch häufiger brennen. Das zeigt eine neue Studie eines internationalen Forschungsteams. Bis Ende des Jahrhunderts könnte die jährlich betroffene Fläche um mindestens 40% steigen. Besonders heftig würde es Mitteleuropa, weite Teile Westeuropas und den Mittelmeerraum treffen. Was aus Sicht der Forscher dagegen helfen könnte? Ein besseres Brandmanagement. Gegen Hitze und Waldbrände macht Kanzler Merz aus Sicht der Grünen und Linken zu wenig. Linken-Chefin Schwertner nannte es bei Sat.1 Wahnsinn, dass sich Merz nicht zu Wort melde. Grünen-Fraktionschefin Dröge sah das bei RTL ähnlich. Merz tue so, als könne er der Krise ausweichen, sagte sie. Vor knapp einer Woche gab es einen Post von Merz zum Thema. Er dankte darin den Einsatzkräften für ihren Kampf gegen die Brände. Über die Entwicklung werde er informiert. Die FIFA hat den Austragungsort für das Finale der Frauenweltmeisterschaft 2027 festgelegt. Es steigt im legendären Maracanã-Stadion in Rio de Janeiro. Dort hatten sich 2014 schon die deutschen Männer den WM-Titel geholt. Gastgeber Brasilien eröffnet das Turnier dort auch am 24. Juni. Das DFB-Team von Bundestrainer Christian Wück ist bereits sicher qualifiziert. Titelverteidiger ist Spanien.
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5: Um 5:02 Autobahn A93 Holledau Richtung Regensburg zwischen Regensburg Süd und Regensburg Pfaffenstein. 5 Kilometer Stau. Hier dauert es momentan 12 Minuten länger. Die B8 Neumarkt Richtung Nürnberg zwischen Postbau Heng und Ochenbruck. Dichter Verkehr. Zeitverlust 9 Minuten. Die B15 in Regensburg Landshuter Straße zwischen Saflingstraße und Osttangente. Dichter Verkehr. Hier dauert es 4 Minuten länger aktuell.
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5: Auf der B85 steht einer, Amberg Richtung Sulzbach-Rosenberg auf Höhe vom Alten Real und im Landkreis Regensburg in Sinzing, Bruckdorfer Straße in der 30er-Zone. Staus und Blitzer, bitte einfach immer melden. Die kostenlose Charivari-Verkehrshotline 08000 08007. Dankeschön. In Furt im Wald bei der Drachenhöhle im Landkreis Cham 24 Grad aktuell, in Steinberg, Landkreis Schwandorf 25 Grad und in Rimbach im Landkreis Cham 23 Grad. Das Charivari-Wetter am Feierabend, oft wolkig, in der Nacht auch bei 15 bis 17 Grad, vereinzelt örtlich Regen. Der Charivari-Wetter-Trend, morgen am Freitag bei 19 bis 23 Grad, viele Wolken bei uns, dazu kann es immer wieder mal regnen, vor allem am Nachmittag und Abend auch Schauern und Gewittern. Ab Samstag wieder trocken, dazu wird's immer freundlicher und wärmer.
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5: Servus an diesem Donnerstag. Gute Nachrichten für alle, die noch nicht genug von Volksfesten haben. Heute startet schon das nächste bei uns in der Region. Und das ist längst nicht das letzte. Wo heute der erste Bierenstich läuft und warum die Lederhosen und die Dirndln ruhig noch ein bisschen länger hängen bleiben dürfen. Bei uns gleich.
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0: Charivari am Donnerstag Feierabend, das sind doch mal gute Nachrichten für alle, die Volksfeste bei uns mögen. Die Saison ist noch lange nicht vorbei. Im Gegenteil, heute geht's im Landkreis Neumarkt schon wieder weiter. Das Parsberger Volksfest startet genau jetzt dann um 18 Uhr. Seit 1948 wird dort gefeiert und heute geht's mit dem Schäfflertanz, Standkonzert und dem Auszug zum Festplatz los um 6. Danach dann Bieranstich, Festzelt, Musik und natürlich der Vergnügungspark. 5 Tage lang wird in Parsberg gefeiert. Am Sonntag das große Feuerwerk, am Montag dann Familientag. Ab 14 Uhr gibt's unter anderem einen Zauberer und vergünstigte Preise an den Fahrgeschäften. Danach geht's bei uns in der Region munter weiter. Morgen startet das Riedenburger Volksfest. Ende nächster Woche die Regensburger Herbstduld. Anfang September kommen unter anderem noch Gillermoos, Tangrindel und Beilengrieser Volksfest. Also, das Dirndl und die Lederhosen können noch ein bisschen im Einsatz bleiben. Die Volksfestsaison bei uns ist lange noch nicht fertig.
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0: Charivari, am Donnerstag Feierabend. Mehr Hits, mehr Vielfalt, gleich die aktuelle von Kamrad, Hug Yourself und direkt danach Bruno Mars aus dem Jahr 2010. Eigentlich hat er den Song gar nicht mit dem Plan geschrieben, ihn selber zu singen, hat sich aber dann umentschieden und es wurde sogar sein erster Nummer 1 Hit als Solokünstler. Just the way you are, auch gleich.
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0: 17.28 Uhr, kurz vor 17:30 am Feierabend. Wolkig mit örtlich Schauern und Gewittern. Mehr zum Wetter, dazu der aktuelle Verkehr für Regensburg, Niederbayern und die Oberpfalz gleich.
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11: Ich bin Anja Stubber. Grüß Gott. Mit Sammelbestellungen kann man Geld sparen. Das gilt auch für Feuerwehrautos. In Bayern haben sich mehrere Kommunen zusammengetan und besorgen ihre neuen Feuerwehrfahrzeuge gemeinsam, teilt Bayerns Wirtschaftsstaatssekretär Tobias Gotthardt aus Karlmünz mit. Hier in der Oberpfalz beteiligen sich bis jetzt 7 Kommunen an Sammelbeschaffungsverfahren für Löschgruppenfahrzeuge und können so jeweils bis zu 100.000 Euro sparen. Weil durch die Sammelbeschaffung andere Konditionen mit den Herstellern ausgehandelt werden können, als wenn Kommunen einzeln bestellen. Ein betrunkener Tscheche hat dem Polizisten am Grenzübergang Furt im Wald den Hitlergruß gezeigt und jetzt einigen Ärger am Hals. Der 25-Jährige saß in einem Auto auf dem Beifahrersitz, als er am späten Abend gestern aus Tschechien eingereist ist. Die Bundespolizisten in Furt im Wald begrüßte er an der Kontrollstelle mit dem Hitlergruß und machte mit 2 Fingern das Hitlerbärtchen nach. Das Ganze mit rund 1 Promille Alkohol im Blut. Gegen den Tschechen laufen jetzt Ermittlungen. Lohnt sich eine Solaranlage auf dem Dach? Hausbesitzer in der Region Kelheim können das kostenlos mit dem Solarpotenzialkataster des Landkreises rausfinden. Das Verzeichnis ist auf der Homepage des Landkreises Kelheim und zeigt, was möglich ist. Hausbesitzer geben einfach ihre Adresse ein und wählen ihr Dach aus. Mit wenigen Klicks können sie dann online prüfen, wie gut ihr Dach für Photovoltaik oder Solarthermie geeignet ist, welche Kosten und Einsparungen zu erwarten sind. 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
0: Um genau 17.30 Uhr, 17:30, Achtung auf der A3 Passau Richtung Nürnberg zwischen Hengersberg und dem Kreuz Deggendorf. Ein Unfall, hier sind Personen auf der Fahrbahn. Die A93 Holledau Richtung Regensburg zwischen Bad Abbach und Regensburg West. 5 Kilometer stockender Verkehr, hier dauert es momentan 10 Minuten länger. In der Gegenrichtung nach Holledau zwischen Regenstauf und Regensburg-Pfaffenstein. 2 Kilometer Stau, Zeitverlust hier aktuell 9 Minuten.
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0: Auf der B85 steht eine Amberg Richtung Sulzbach-Rosenberg auf Höhe vom Alten Real. Im Landkreis Regensburg in Sinzing, Bruckdorfer Straße in der 30er-Zone und Landkreis Kelheim in Abensberg an den Sandwellen bei Tempo 30. Staus und Blitzer bitte einfach immer melden. Die kostenlose Charivari-Verkehrshotline 08000 08007. Dankeschön. In Regensburg am Hauptbahnhof momentan 23 Grad, in Schwandorf am Sepp-Simon-Stadion 24 Grad und in Schierling, Landkreis Regensburg, 22 Grad. Das Charivari-Wetter am Feierabend, oft wolkig, teils schon Schauer und Gewitter, in der Nacht dann bei 15 bis 17 Grad. Der Charivari-Wetter-Trend, morgen am Freitag bei 19 bis 23 Grad, viele Wolken bei uns, dazu kann es immer wieder mal regnen, vor allem am Nachmittag und Abend, auch Schauern und Gewittern. Ab Samstag wieder trocken, dazu wird es immer freundlicher und wärmer.
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0: Servus, gleich verschenken wir zwei Abenteuer auf einmal im Charivari Draußensommer. Gibt's von uns täglich mehrmals viele tolle Familienerlebnisse und Abenteuer, gleich also Familienkarten für sogar zwei ziemlich verrückte Welten im Bayerischen Wald. Eine davon steckt voller alter Maschinen und Erfindungen, die andere liegt unter der Erde. Klingt spannend, ist es auch. Diese Erlebnisse verschenken wir gleich.

0: 20 Minuten vor 6.
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0: Wir verschenken nun sogar zwei Abenteuer in Furt im Wald im Landkreis Cham. Zum einen Familienkarten für die Erlebniswelt Flederwisch. Die Geschichte dahinter ist fast so spannend wie das, was wir dort erleben können. Das Gelände war rund 70 Jahre lang verschlossen, dann wurde es wiederentdeckt. Eine alte Schmiede, eine Buchdruckerei und eine riesige Dampfmaschine. Daraus ist eine Erlebniswelt für die ganze Familie entstanden. Mit Goldwaschen, Edelstein, Schürfen, einem Drachenflügler und sogar einem Erd-U-Boot. Obendrauf haben wir noch den Familieneintritt in die Furter Felsengänge. 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Früher war es mal ein Bierkeller, Versteck- und Luftschutzkeller. Heute ein ziemlich geheimnisvoller Ausflug. Diesen Familienabenteuertag verschenken wir jetzt. Wer möchte mit uns nach Furt im Wald?
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0: 14 Minuten vor 6.
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0: Herzlichen Glückwunsch. Ich gratuliere und Servus an die Brigitte aus Cham. Das wird ein richtig spannender Familientag in Furt im Wald. Erst geht's in die Erlebniswelt Flederwisch. Eine Erlebniswelt für die ganze Familie und dann auch noch unter die Erde in die Furter Felsengänge. Hallo Brigitte.
3: Hallo, Shabibari.
0: Jetzt kommen Sie aus Cham. Waren Sie da schon mal in Furt, bei den Felsengängen?
3: Nein.
0: Ist ja
3: nein,
0: quasi nicht zu weit weg.
3: Wir sind zwar Kamer, aber wir haben die Felsengänge und Labyrinth noch nicht besucht.
0: Mit Charivari auch tolle Erlebnisse mal vor der eigenen Haustür entdecken, oder?
3: Ja, auf alle Fälle. Wir freuen uns sehr.
0: Jetzt haben Sie schon eine Idee, wer mit der Familie hingeht, oder?
3: Ja, habe ich schon. Meine Schwester und ihr Mann gehen bestimmt gerne mit.
0: Dann wünschen wir ganz viel Spaß beim Entdecken, Staunen und Ausprobieren bei Flederwisch und natürlich auch bei der Reise unter die Erde. Viel, viel Spaß.
3: Gut.
0: Servus.
3: Vielen Dank. Danke, Charivari. Tschüss.
0: Es geht weiter. Morgen schon in der Früh um kurz nach 6:30 verschenken wir ein ganz, ganz tolles Familien-Naturerlebnissen mit vielen Besonderheiten. Das wird auch ein unvergesslicher Familientag. Versprochen. Morgen früh gibt's Karten dazu. Kurz nach 6:30 und dann haben wir noch viel, viel mehr den ganzen Tag zum Wochenendstart.
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Charivari, am Donnerstag Feierabend. Das Wochenende naht, auch für alle Nicht-Urlauber und Ferienhaber zwischen 6 und 7 bei uns mit mehr Hits, mehr Vielfalt. Was Aktuelles von Harley Humberstone, gleich zu Beginn der Stunde. Dazu 2000er, 90er und 80er wie Mike Oldfield mit Maggie Reilly.

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4: Am Feierabend wolkig mit örtlich Schauern und Gewittern. Mehr zum Wetter, dazu der aktuelle Verkehr und die Blitzer für Regensburg, Niederbayern und die Oberpfalz gleich.
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6: Ich bin Florian Klaus. Bis zum Alter von 5 Jahren gibt's schon die von der Kasse bezahlten Uruntersuchungen für Kinder. Eine weitere soll dazukommen, und zwar die U10 für 9- bis 10-Jährige. Das hat der gemeinsame Bundesausschuss beschlossen. Dabei sollen die Kinder insbesondere auf mögliches Übergewicht, körperliche Aktivität, Bildschirmzeit und psychische Auffälligkeiten gecheckt werden. Über Chats im Internet soll er andere Menschen im Ausland zu Straftaten bis hin zum Mord angestiftet haben. Die Ermittlungen zu dem Fall gegen einen nach Medienberichten 19-Jährigen hat jetzt die Bundesanwaltschaft übernommen. Zu den Vorwürfen zählt auch die Mitgliedschaft in einer terroristischen und einer kriminellen Vereinigung, Claudia Wächter berichtet.
7: Der junge Mann sitzt bereits in U-Haft und die Ermittler sagen, er hänge rechtsextremen Ideologien nach, habe deshalb auch eine Vereinigung gegründet. Über Chats soll der Mann einen Jungen zum Beispiel dazu gebracht haben, ein anderes Kind zu töten. Andere animierte er, Fahrzeuge abzufackeln. Es geht aber auch um Vergewaltigung und sexuellen Missbrauch. Und viele erinnert das Ganze an einen anderen spektakulären Fall, das Verfahren White Tiger.
6: Wie konnte das passieren? Um diese Frage bei Behandlungsfehlern besser beantworten zu können, fordert der medizinische Dienst ein verpflichtendes Meldesystem. Es geht um sogenannte Never-Events, schwere vermeidbare Fehler. Das sind etwa Tupfer, die nach Operationen im Körper bleiben, oder Verwechslungen von Körperteilen und Patienten. 150 Fälle von Behandlungsfehlern hatte die Expertenorganisation im letzten Jahr als gravierend eingestuft. In Unterfranken musste die Feuerwehr am Wochenende bei gleich 2 größeren Waldbränden aktiv werden. Inzwischen haben Ermittler die wahrscheinlichen Ursachen für die Brände gefunden. In Rechtenbach im Landkreis Main-Spessart hatte es wohl einen sogenannten Spannungsüberschlag an einem Strommast gegeben, der einen Baum getroffen hat. Der Brand im Kreis Aschaffenburg brach im Bereich der Batterie eines Elektrozauns aus. Die Fußball-Bundesliga hat einen Rechtsstreit mit der Ticketbörse Viagogo gewonnen. Das Oberlandesgericht München hat die Berufung des Ticketanbieters zurückgewiesen. Anlass der Klage waren Tickets, die Viagogo vor dem Supercup 2019 angeboten hat. Und das, obwohl der offizielle Kartenverkauf noch gar nicht angefangen hatte. Das war nicht legal, so die Entscheidung.
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4: Um 6:02 Autobahn A3, Passau Richtung Nürnberg, zwischen Hengersberg und dem Kreuz Deggendorf, 3 Kilometer stockender Verkehr, hinaus 5 Minuten länger. Die A93, Holledau Richtung Regensburg, zwischen Regensburg Süd und Regensburg West, 3 Kilometer Stau, Zeitverlust hier 9 Minuten. Danach dann Richtung Weiden, zwischen Ponholz und Schwandorf Süd, 6 Kilometer Stau, hier dauert's 14 Minuten länger. In der Gegenrichtung nach Regensburg, zwischen Schwandorf Süd und Teublitz, 3 Kilometer Stau, Zeitverlust hier 13 Minuten.
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4: Auf der B85 steht eine Amberg Richtung Sulzbach-Rosenberg auf Höhe vom Alten Real, im Landkreis Regensburg in Sinzing, Bruckdorfer Straße in der 30er-Zone und im Landkreis Kelheim in Abensberg an den Sandwellen bei Tempo 30. Staus und Blitzer bitte einfach immer melden. Die kostenlose Charivari-Verkehrshotline 08000 08007. Dankeschön. In Regensburg am Kornmarkt 23 Grad, auch in Neumarkt beim Reitstadel 23 Grad, in Rimbach im Landkreis Cham 24 Grad. Das Charivari-Wetter am Feierabend oft wolkig, teils schon Schauer und Gewitter, in der Nacht dann bei 15 bis 17 Grad. Der Charivari-Wettertrend morgen am Freitag bei 19 bis 23 Grad, viele Wolken bei uns, dazu kann es immer wieder mal regnen, vor allem am Nachmittag und Abend auch Schauern und Gewittern. Ab Samstag wieder trocken, dazu wird es immer freundlicher und wärmer.
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4: Servus an diesem Donnerstag, wenn wir jetzt einmal an ein 150-jähriges Feuerwehrfest denken, dann denken wir wahrscheinlich nicht unbedingt an die Frage, wie werden da eigentlich die Festkleider der Festdamen finanziert. In Dürnsricht im Landkreis Schwandorf wird genau das jetzt schon geklärt. 9 Monate bevor überhaupt gefeiert wird. Mit welcher Idee und was auch wir alle sogar davon haben könnten. Gleich.
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0: Charivari am Donnerstag. Wer war denn jetzt auch schon auf einem der vielen Feuerwehrfesteln bei uns in der Region? Ist schon immer auch ein großer Aufwand, der da dahinter steckt. Toll, wie viel Engagement alle hier bei uns dazu bringen und leisten. Dazu haben wir jetzt auch eine Mail von der Freiwilligen Feuerwehr Dürnsricht im Landkreis Schwadendorf bekommen. Da musste ich beim Lesen ein bisschen schmunzeln, weil die Feuerwehr jetzt schon was vorhat für ein Fest, das erst nächstes Jahr stattfindet, vom 28. bis 30. Mai 27. Da wird nämlich 150 Jahre Feuerwehr Dürnsrich gefeiert. Und zu so einem Jubiläum gehören natürlich auch unsere Festdamen. 14 sind es an der Zahl und die brauchen Festkleider, Blumen, Accessoires. Da kommt einiges zusammen. Deshalb heißt es für die 14 Damen nicht nur hübsch aussehen, sondern auch schon mal Geld verdienen. Am kommenden Sonntag gibt's deshalb ein großes Stimmungs-Open Air, ein Konzert mit der bekannten Band den Dorfrockern. Ab 16 Uhr ist Einlass, um 19 Uhr geht's los. Wer also die Festdamen unterstützen und in den Genuss eines tollen Open Airs kommen möchte, am Sonntag ab nach Dürnsricht. Ich find's ja schön, das große Feuerwehrjubiläum ist noch 9 Monate entfernt, aber um die Festdamen wird sich jetzt schon schön fleißig gekümmert. Da wird die Feuerwehr Dürnsricht ihrer Aufgabe wirklich gerecht. Frühzeitig vorsorgen.
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0: Charivari, schönen Donnerstag-Feierabend mit mehr Hits, mehr Vielfalt bei uns. Gleich Katy Perry, Hot and Cold 2008er und dann Peter Schilling. Der hatte 1983 damit einen der bekanntesten neue deutsche Welle-Songs überhaupt geschaffen. Natürlich kennen wir den Song auch ganz aktuell als Torhymne, deshalb singen es auch unsere Kinder auswendig mit. Major Tom auch gleich.
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0: Am Feierabend bei uns richtig durchwachsen, teils Sonne, oft aber wolkig, mit örtlich auch Schauern und Gewittern. Mehr zum Wetter, dazu der aktuelle Verkehr und die Blitze für Regensburg, Niederbayern und die Oberpfalz gleich.
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17: Ich bin Anja Stubber. Grüß Gott. Mit Sammelbestellungen kann man Geld sparen. Das gilt auch für Feuerwehrautos. In Bayern haben sich mehrere Kommunen zusammengetan und besorgen ihre neuen Feuerwehrfahrzeuge gemeinsam, teilt Bayerns Wirtschaftsstaatssekretär Tobias Gotthardt aus Kallmünz mit. Hier in der Oberpfalz beteiligen sich bis jetzt 7 Kommunen an Sammelbeschaffungsverfahren für Löschgruppenfahrzeuge und können so jeweils bis zu 100.000 Euro sparen. Weil durch die Sammelbeschaffung andere Konditionen mit den Herstellern ausgehandelt werden können, als wenn Kommunen einzeln bestellen. Ein betrunkener Tscheche hat dem Polizisten am Grenzübergang Furt im Wald den Hitlergruß gezeigt und jetzt einigen Ärger am Hals. Der 25-Jährige saß in einem Auto auf dem Beifahrersitz, als er am späten Abend gestern aus Tschechien eingereist ist. Die Bundespolizisten in Furt im Wald begrüßte er an der Kontrollstelle mit dem Hitlergruß und machte mit 2 Fingern das Hitlerbärtchen nach. Das Ganze mit rund 1 Promille Alkohol im Blut. Gegen den Tschechen laufen jetzt Ermittlungen. Lohnt sich eine Solaranlage auf dem Dach? Hausbesitzer in der Region Kelheim können das kostenlos mit dem Solarpotenzialkataster des Landkreises rausfinden. Das Verzeichnis ist auf der Homepage des Landkreises Kelheim und zeigt, was möglich ist. Hausbesitzer geben einfach ihre Adresse ein und wählen ihr Dach aus. Mit wenigen Klicks können sie dann online prüfen, wie gut ihr Dach für Photovoltaik oder Solarthermie geeignet ist, welche Kosten und Einsparungen zu erwarten sind. 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
0: Um 18.32 Uhr, Autobahn A93, Regensburg Richtung Weiden, zwischen Ponholz und Schwandorf Süd. 4 Kilometer stockender Verkehr, hier dauert 7 Minuten länger. In der Gegenrichtung zwischen Regenstauf und Regensburg-Pfaffenstein, 1 Kilometer Stau, Zeitverlust hier 5 Minuten.
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0: Im Landkreis Regensburg steht einer in Sinzing-Bruckdorfer Straße in der 30er-Zone und Landkreis Kelheim in Abensberg an den Sandwellen bei Tempo 30. Staus und Blitzer bitte einfach immer melden. Die kostenlose Charivari-Verkehrshotline 08000 08007. Dankeschön. In Regensburg, Königswiesen 23 Grad, in Kelheim am Hafen ebenfalls 23 Grad und in Köfering, Landkreis Regensburg beim Schloss 22 Grad. Das Charivari-Wetter am Feierabend oft wolkig, teils auch Schauer und Gewitter, in der Nacht dann bei 15 bis 17 Grad. Der Charivari-Wettertrend morgen am Freitag bei 19 bis 23 Grad, viele Wolken bei uns. Dazu kann es immer wieder mal regnen, vor allem am Nachmittag und Abend auch wieder Schauern und Gewittern. Ab Samstag trocken, dazu wird's immer freundlicher und wärmer.
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0: Servus, ich bin Diet Kapfinger am Donnerstagfeierabend in den großen Ferien. Okay, die sind ja für unseren Nachwuchs da, vielleicht mal ein bisschen später ins Bett gehen, Freunde treffen und okay, vielleicht auch sogar manchmal ein bisschen Blödsinn machen. Aber was da 4 Jugendliche in der Nacht in Pösing im Landkreis Cham getan haben, das fällt dann unter. Das war definitiv zu viel. Zu der Bagger-Spritztour mit Folgen gleich könnte auch aus einem Eberhofer-Film stammen.

0: Charivari am Donnerstag in Woche 3 der großen Ferien. Und die scheinen für einige zu groß bzw. zu lang zu sein, weil sie anscheinend nicht wissen, was die mit ihrer Zeit anstellen sollen und deshalb ganz, ganz dumme Dinge anstellen. In Pösing im Landkreis Cham waren jetzt nachts um 2:30 noch 4 Jugendliche zwischen etwa 12 und 15 Jahren unterwegs. Die haben auf einer Baustelle einen 3,5 Tonnen schweren Bagger gestartet und sind damit auf Spritztour gegangen. Dabei wurden ein Jägerzaun und ein Verkehrszeichen beschädigt. Schaden rund 2000 Euro. Als die Polizei dann gekommen ist, sind die 4 zu Fuß in unterschiedliche Richtungen abgehauen. Der Bagger war übrigens vorher ordentlich abgeschlossen. Den Schlüssel haben die Jugendlichen nach ihrer Spritztour einfach stecken lassen. Die Polizei Roding ermittelt jetzt und sucht Zeugen. Also, wenn in den Ferien wirklich die Ideen ausgehen, bitte ein Buch, ein Fußball oder einfach schlafen, wären die deutlich günstigeren Alternativen gewesen.
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1: Ich bin Florian Klaus. Weniger als 2/3 der Azubis sind noch mit ihrer Ausbildung zufrieden. So hoch war die Unzufriedenheit in einer Umfrage des Deutschen Gewerkschaftsbunds noch nie. Die Hälfte der Befragten fühlt sich psychisch belastet, etwa durch hohen Druck und Personalmangel im Ausbildungsbetrieb. Auch die finanzielle Situation belastet viele. Bei der Abwehr von Drohnen erwartet Bundesinnenminister Dobrindt in den kommenden Jahren ein Wettrüsten mit Angreifern, die immer neue Technik entwickeln. Gleichzeitig fordern die Grünen festzulegen, dass die Bundespolizei für die Drohnenabwehr hauptverantwortlich ist. Claudia Wächter berichtet.
2: Die Drohnenabwehr ist im Moment nämlich vor allem Sache der Länderpolizeien und das bedeutet, so die Grünen, unklare Zuständigkeiten und Sicherheitsrisiken. Außerdem fordern sie eine Art Superüberwachung aller kritischen Standorte bei uns. Die Weichen dafür müssten auf einem Drohnengipfel im Kanzleramt gestellt werden.
1: Er soll online andere Menschen zu Straftaten angestachelt haben. Deswegen ermittelt die Bundesanwaltschaft gegen einen mutmaßlichen Anführer von 2 Online-Gruppierungen. Die Behörde wirft dem schon im März festgenommenen Mann unter anderem vor, andere zu Mord und Brandstiftungen angestiftet zu haben. Außerdem geht es um Vergewaltigung und den sexuellen Missbrauch von Kindern. Der Fall erinnert an den White Tiger. Jahrzehntelang ist nicht klar gewesen, wer für den Brandanschlag auf ein jüdisches Altenheim in München 1970 verantwortlich war. 7 Menschen waren damals gestorben. Jetzt hat die Staatsanwaltschaft einen Verdächtigen. Es ist ein damals 25-Jähriger, den Zeugen als Antisemiten mit Hitler-Tick beschrieben haben. Er ist 2020 gestorben. Eine Zeugin, die den Verdächtigen kannte, hatte die Ermittlungen im vergangenen Jahr wieder ins Rollen gebracht. Die deutschen Gasspeicher sind aktuell deutlich leerer als in vergangenen Jahren. Das Bundeswirtschaftsministerium nimmt das nach eigenen Angaben ernst, versucht aber Sorgen zu zerstreuen. Eine Gasmangellage sei im kommenden Winter nach aktuellem Stand nicht zu erwarten, heißt es in einem Papier. Sie bereite aber Möglichkeiten vor, bei einer Verschlechterung der Lage einzugreifen.
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3: Hier die aktuellen Meldungen von den Straßen bei uns in der Region. Fahrt auf der A3 Passau in Richtung Nürnberg vorsichtig. Zwischen den Anschlussstellen Kirchroth und Wörth an der Donau-Ost kommt es zu Behinderungen wegen einer Wanderbaustelle. Auf der A93 Weiden in Richtung Regensburg. Fahrt zwischen den Anschlussstellen Kreuz Oberpfälzerwald und Nabburg besonders vorsichtig. Es kommt zu Behinderungen wegen eines defekten Fahrzeugs.
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4: In der Nacht bei 15 bis 17 Grad wolkig, vereinzelt örtlich Regen. Der Charivari-Wetter-Trend. Morgen am Freitag bei 19 bis 23 Grad viele Wolken bei uns. Dazu kann's immer wieder mal regnen, vor allem am Nachmittag und Abend auch schauern und gewittern. Ab Samstag wieder trocken, dazu wird's immer freundlicher und wärmer.
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4: Servus an diesem Donnerstagfeierabend. Gute Nachrichten für alle, die noch nicht genug von den schönen Volksfesten bei uns in der Region haben. Heute startet schon das nächste und das ist längst nicht das letzte. Wo heute der erste Bieranstich läuft und warum die Lederhose und das Dirndl ruhig noch ein bisschen länger hängen bleiben dürfen bei uns gleich.
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0: Charivari am Donnerstag Feierabend. Das sind doch mal gute Nachrichten für alle, die Volksfeste bei uns mögen. Die Saison ist lange noch nicht vorbei. Im Gegenteil, heute geht's im Landkreis Neumarkt schon wieder weiter. Das Parsberger Volksfest startete vor rund einer Stunde mit dem Schäfflertanz, Standkonzert und dem Auszug zum Festplatz. Seit 1948 wird dort gefeiert und jetzt gerade läuft der Vergnügungspark und Musik von den Tanngrindler Musikanten. 5 Tage lang wird nun in Parsberg Tag. 18 Uhr gibt's unter anderem einen Zauberer und vergünstigte Preise an den Fahrgeschäften. Danach geht's bei uns in der Region munter weiter. Morgen startet das Riedenburger Volksfest. Ende nächster Woche die Regensburger Herbstduld. Anfang September kommen unter anderem noch Gillermoos, Tanngrindl und Beilengrieser Volksfest. Also, das Dirndl und die Lederhosen können noch ein bisschen im Einsatz bleiben. Die Volksfestsaison bei uns ist lange noch nicht fertig.
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2: Hallo, schönen guten Abend. Es war womöglich ein mega cooles Ferienabenteuer, bis die Polizei gekommen ist. In Bösing im Landkreis Cham haben 4 Jungs vergangene Nacht eine Spritztour mit einem geklauten Bagger gemacht, sind mit dem tonnenschweren Fahrzeug durchs Dorf und haben dabei ein Verkehrszeichen und einen Jägerzaun demoliert. Jetzt sucht die Polizei nach den 12- bis 15-Jährigen. Die hatten den Bagger von einer Baustelle in Bösing und ihn irgendwie zum Laufen gebracht. Anwohner haben die Polizei in der Nacht wegen Ruhestörung alarmiert. Als die Beamten aufgetaucht sind die Jungs getürmt. Das neue Auerochsengehege im Wild- und Freizeitpark Höllohe bei Teublitz ist heute feierlich gesegnet worden. Jetzt fehlt nur noch Nachwuchs. In dem Gehege leben seit letztem Herbst schon 3 Auerochsenkühe. Seit kurzem ist noch ein Stier dazugekommen. Tierparkleiter Lukas Reichel hofft jetzt auf Auerochsenbabys.
3: Genau, wir hoffen auf Nachwuchs. Am besten dann gibt es Nachwuchs im nächsten Frühjahr. Also unser Gehege ist ja dafür ausgelegt, dass wir Nachwuchs noch unterbringen können. Es ist groß genug. Wir füttern auch noch zu. Und da würden wir uns natürlich freuen, wenn es ab Frühjahr dann bei uns Nachwuchs gibt.
2: Der potenzielle Papa der nächsten Auerochsengeneration im Wild- und Freizeitpark Höllohe heißt übrigens Sonic. Der Anfangsbuchstabe des Stiernamens leitet sich von seiner ursprünglichen Heimat ab, dem Landkreis Schrobenhausen. Nach mehreren Trickdiebstählen in Regensburg warnt jetzt die Polizei, lasst keine fremden Leute ins Haus, wenn die sich nicht ausweisen können oder wollen. Einem 81-Jährigen im Galgenbeckviertel haben Gauner gerade viel Geld gestohlen. Der Mann hatte die Männer in seine Wohnung gelassen, weil sie angeblich auf Toilette mussten. Im Regensburger Westen hat sich ein Trickdieb als Heizungsableser ausgegeben und ist so in die Wohnung einer 83-Jährigen gekommen. Dort hat er unbekannte Schränke und Schubladen durchwühlt. Ob und wie viel Beute er gemacht hat, ist noch unklar.
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5: Hier die aktuellen Meldungen von den Straßen bei uns in der Region. Fahrt auf der A3 Passau in Richtung Nürnberg vorsichtig. Zwischen Kirchroth und Wörth an der Donau-Ost kommt es zu Behinderungen wegen einer Wanderbaustelle. Wechseln wir zur A93 Regensburg in Richtung Weiden. Fahrt zwischen Teublitz und Schwandorf Süd besonders vorsichtig. Hier kommt es zu Behinderungen aufgrund eines Unfalles auf der Fahrbahn. Wir bleiben noch auf der A93. Weiden in Richtung Regensburg. Auch zwischen den Anschlussstellen Kreuz Oberpfälzer Wald und Nappburg kommt es zu Behinderungen wegen einer Standstreifensperrung auf der Fahrbahn.
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6: In der Nacht bei 15 bis 17 Grad wolkig, vereinzelt örtlich Regen. Der Charivari-Wettertrend morgen am Freitag bei 19 bis 23 Grad. Viele Wolken bei uns, dazu kann es immer wieder mal regnen. Vor allem am Nachmittag und Abend auch Schauern und Gewittern. Ab Samstag wieder trocken, dazu wird's immer freundlicher und wärmer.
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6: Servus, ich bin Dirk Kapfinger. Am Donnerstag Feierabend. Ist es denn wirklich so, dass Geschichten mit Tieren, süßen Hundewelpen zum Beispiel oder Katzen immer gut ankommen? Eine Geschichte mit einem Kätzchen bei uns in der Region auf einer Polizeistation hatte nun auf jeden Fall auch ein gutes Ende. Gleich dazu.

0: Charivari am Donnerstag. Tier- und vor allem Katzenfreunden geht nun das Herz auf. Ach, wie süß! Als nämlich Gabriele Wittel, die stellvertretende Leiterin der Dienststelle der Polizeiinspektion Nappburg im Landkreis Schwandorf, in ihr Büro kam, ist da auf einem der Schreibtische eine Katze gesessen, die in der Nacht bei der Polizei abgegeben wurde.
1: Ja, also eine sehr aufgeweckte, süße kleine Mietzekatze, die auch sofort mit allen Kollegen und Kolleginnen Kontakt aufgenommen hat und sehr zutraulich war.
0: Nachdem sie dann schon in Verbindung mit dem Tierheim standen, hat aber auch schon die Besitzerin angerufen. So kam das Kätzchen dann mit der Polizei wieder gut nach Hause. Ende gut, alles gut. Die Polizei Nappburg hat also nicht nur Freund und Helfer gespielt, sondern kurzzeitig auch Katzenpfleger. Falls diese kleine Katze irgendwann mal wieder verloren geht, dann weiß sie jetzt zumindest, wo sie Hilfe bekommt. Auf der Polizeiinspektion Nappburg im Landkreis Schwandorf.
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3: Ich bin Florian Klaus. Bis zum Alter von 5 Jahren gibt's schon die von der Kasse bezahlten Uruntersuchungen für Kinder. Eine weitere soll dazukommen, und zwar die U10 für 9- bis 10-Jährige. Das hat der gemeinsame Bundesausschuss beschlossen. Dabei sollen die Kinder insbesondere auf mögliches Übergewicht, körperliche Aktivität, Bildschirmzeit und psychische Auffälligkeiten gecheckt werden. Die Heizsaison steht vor der Tür und die Gasspeicher sind in diesem Jahr nur halb gefüllt. Doch das Bundeswirtschaftsministerium versucht zu beruhigen. Eine Gasmangellage sei im kommenden Winter nicht zu erwarten. Claudia Wächter berichtet.
4: Entscheidend sind ja nicht nur die Speicher, betont das Ministerium. Gas komme auch über Pipelines aus Norwegen, anderen EU-Ländern und den LNG-Terminals. Außerdem, eine angespannte Marktlage sei noch keine Versorgungskrise. Aber man werde sich kümmern, falls nötig. Verbraucherschützer haben aber bereits vor steigenden Gaspreisen gewarnt. Und auch die Linke mahnt, die Wirtschaftsministerin müsse endlich aktiv werden.
3: Mehr Trockenheit, mehr Hitze, mehr Wind. Die Wälder in Europa könnten durch den Klimawandel bald noch häufiger brennen. Das zeigt eine neue Studie eines internationalen Forschungsteams. Bis Ende des Jahrhunderts könnte die jährlich betroffene Fläche um mindestens 40% steigen. Besonders heftig würde es Mitteleuropa, weite Teile Westeuropas und den Mittelmeerraum treffen. Was aus Sicht der Forscher dagegen helfen könnte? Ein besseres Brandmanagement. Gegen Hitze und Waldbrände macht Kanzler Merz aus Sicht der Grünen und Linken zu wenig. Linken-Chefin Schwertner nannte es bei Sat.1 Wahnsinn, dass sich Merz nicht zu Wort melde. Grünen-Fraktionschefin Dröge sah das bei RTL ähnlich. Merz tue so, als könne er der Krise ausweichen, sagte sie. Vor knapp einer Woche gab es einen Post von Merz zum Thema. Er dankte darin den Einsatzkräften für ihren Kampf gegen die Brände. Über die Entwicklung werde er informiert. Die Fußball-Bundesliga hat einen Rechtsstreit mit der Ticketbörse Viagogo gewonnen. Das Oberlandesgericht München hat die Berufung des Ticketanbieters zurückgewiesen. Anlass der Klage waren Tickets, die Viagogo vor dem Supercup 2019 angeboten hat. Und das, obwohl der offizielle Kartenverkauf noch gar nicht angefangen hatte. Das war nicht legal, so die Entscheidung.
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5: Hier die aktuellen Meldungen von den Straßen bei uns in der Region. Fahrt auf der A3 Passau in Richtung Nürnberg vorsichtig. Zwischen den Anschlussstellen Kirchroth und Wörth an der Donau-Ost kommt es zu Verzögerungen wegen einer Wanderbaustelle. Wir bleiben noch auf der A3 Passau in Richtung Nürnberg. Fahrt auch zwischen den Anschlussstellen Neumarkt-Ost und Neumarkt in der Oberpfalz besonders vorsichtig. Hier kommt es zu Behinderungen wegen eines defekten Fahrzeugs. Auf der A93 Regensburg in Richtung Weiden. Fahrt zwischen den Anschlussstellen Teublitz und Schwandorf-Süd besonders vorsichtig. Es kommt zu Behinderungen aufgrund eines Unfalles auf der Fahrbahn.
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7: In der Nacht bei 15 bis 17 Grad wolkig, vereinzelt örtlich Regen. Der Charivari-Wetter-Trend. Morgen am Freitag bei 19 bis 23 Grad. Viele Wolken bei uns. Dazu kann's immer wieder mal regnen. Vor allem am Nachmittag und Abend auch schauern und gewittern. Ab Samstag wieder trocken. Dazu wird's immer freundlicher und wärmer.
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2: Zum Harmonikatag lädt am Sonntag das Freilandmuseum Oberpfalz in Neusaadt. Gespielt wird die steirische Harmonika auf dem gesamten Museumsgelände. Rund 100 Musiker sind dabei. Zudem gibt's Workshops. Der Aktionstag beginnt am Sonntag um 10.15 Uhr mit einem Vortrag. Ab 13.15 Uhr spielen die Musikanten im Freilandmuseum Oberpfalz auf. Um jüdisches Leben geht's bei einem Infoabend morgen in Lahm. Jüdische Vertreter aus der Region erklären als heiteren Einstieg, warum jeder täglich mit Judentum zu tun hat. Es geht aber auch um den jüdischen Glauben, um Inhalte, Feste oder Geschichte und um das jüdische Leben in Deutschland. Beginn ist morgen um 19 Uhr im Hotel Glaserhof in Lahm.
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1: Hallo, schönen guten Abend. Es war womöglich ein mega cooles Ferienabenteuer, bis die Polizei gekommen ist. In Bösing im Landkreis Cham haben 4 Jungs vergangene Nacht eine Spritztour mit einem geklauten Bagger gemacht, sind mit dem tonnenschweren Fahrzeug durchs Dorf und haben dabei ein Verkehrszeichen und einen Jägerzaun demoliert. Jetzt sucht die Polizei nach den 12- bis 15-Jährigen. Die hatten den Bagger von einer Baustelle in Bösing und ihn irgendwie zum Laufen gebracht. Anwohner haben die Polizei in der Nacht wegen Ruhestörung alarmiert. Als die Beamten aufgetaucht sind die Jungs getürmt. Das neue Auerochsengehege im Wild- und Freizeitpark Höllohe bei Teuplitz ist heute feierlich gesegnet worden. Jetzt fehlt nur noch Nachwuchs. In dem Gehege leben seit letztem Herbst schon 3 Auerochsenkühe. Seit kurzem ist noch ein Stier dazugekommen. Tierparkleiter Lukas Reichel hofft jetzt auf Auerochsenbabys.
2: Genau, wir hoffen auf Nachwuchs. Am besten dann gibt es Nachwuchs im nächsten Frühjahr. Also unser Gehege ist ja dafür ausgelegt, dass wir Nachwuchs noch unterbringen können. Es ist groß genug, wir füttern auch noch zu. Und da würden wir uns natürlich freuen, wenn es ab Frühjahr dann bei uns Nachwuchs gibt.
1: Der potenzielle Papa der nächsten Auerochsengeneration im Wild- und Freizeitpark Höllohe heißt übrigens Sonic. Der Anfangsbuchstabe des Stiernamens leitet sich von seiner ursprünglichen Heimat ab, dem Landkreis Schrobenhausen. Nach mehreren Trickdiebstählen in Regensburg warnt jetzt die Polizei, lasst keine fremden Leute ins Haus, wenn die sich nicht ausweisen können oder wollen. Einem 81-Jährigen im Galgenbeckviertel haben Gauner gerade viel Geld gestohlen. Der Mann hatte die Männer in seine Wohnung gelassen, weil sie angeblich auf Toilette mussten. Im Regensburger Westen hat sich ein Trickdieb als Heizungsableser ausgegeben und ist so in die Wohnung einer 83-Jährigen gekommen. Dort hat er unbekannte Schränke und Schubladen durchwühlt. Ob und wie viel Beute er gemacht hat, ist noch unklar.
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4: Hier die wichtigsten Meldungen von den Straßen bei uns in der Region. Fahrt auf der A3 Passau in Richtung Nürnberg vorsichtig. Zwischen den Anschlussstellen Kirchroth und Wörth an der Donau-Ost kommt es zu Behinderungen wegen einer Wanderbaustelle. Wir bleiben noch auf der A3 Passau in Richtung Nürnberg. Fahrt auch zwischen den Anschlussstellen Neumarkt Ost und Neumarkt in der Oberpfalz besonders vorsichtig. Hier kommt es zu Behinderungen wegen eines defekten Fahrzeugs. Wechseln wir zum Schluss noch zur A93 Regensburg in Richtung Weiden. Fahrt zwischen Teublitz und Schwandorf Süd besonders vorsichtig. Hier kommt es zu Behinderungen aufgrund eines Unfalles auf der Fahrbahn.
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6: In der Nacht bei 15 bis 17 Grad wolkig, vereinzelt örtlich Regen. Der Charivari-Wetter-Trend. Morgen am Freitag bei 19 bis 23 Grad viele Wolken bei uns. Dazu kann es immer wieder mal regnen, vor allem am Nachmittag und Abend auch Schauern und Gewittern. Ab Samstag wieder trocken, dazu wird's immer freundlicher und wärmer.
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1: Ich bin Florian Klaus. Weniger als 2/3 der Azubis sind noch mit ihrer Ausbildung zufrieden. So hoch war die Unzufriedenheit in einer Umfrage des Deutschen Gewerkschaftsbunds noch nie. Die Hälfte der Befragten fühlt sich psychisch belastet, etwa durch hohen Druck und Personalmangel im Ausland.

0: Ausbildungsbetrieb. Auch die finanzielle Situation belastet viele. Für Kinder im Alter zwischen 9 und 10 Jahren in Deutschland ist eine neue Vorsorgeuntersuchung geplant. Das hat der gemeinsame Bundesausschuss beschlossen, der festlegt, welche Leistungen die gesetzliche Krankenkasse übernimmt. Bisher gibt es regelmäßige Untersuchungen für Kinder bis 5. Claudia Wächter berichtet.
1: U10 heißt der neue Check-up und bei dem sollen sich Ärzte vor allem auf mögliches Übergewicht konzentrieren, wie viel sich die Kids bewegen, ob es psychische Auffälligkeiten gibt und wie lange sie am Handy oder Tablet hängen. Stichwort Dauerscrollen führt oft zu Konzentrationsproblemen. Auch eine Impfberatung steht auf dem Programm, doch bis Praxen diese Untersuchung anbieten, wird es wohl noch einige Monate dauern.
0: Vorgestern hat die Polizei einen vermeintlich bewaffneten 14-Jährigen angeschossen. Zum Ablauf gibt es aber widersprüchliche Aussagen. Die Polizei sagt, der Jugendliche habe sich mit einer täuschend echt aussehenden erhobenen Softwarewaffe zu den Beamten umgedreht, als er sie ablegen sollte. Die Linke sagt unter Berufung auf ihn und die Eltern, dass er die Waffe schon abgelegt hatte, als der Schuss fiel. Der Fall wird noch geprüft. Er soll online andere Menschen zu Straftaten angestachelt haben. Deswegen ermittelt die Bundesanwaltschaft gegen einen mutmaßlichen Anführer von 2 Online-Gruppierungen. Die Behörde wirft dem schon im März festgenommenen Mann unter anderem vor, andere zu Mord und Brandstiftungen angestiftet zu haben. Außerdem geht es um Vergewaltigung und den sexuellen Missbrauch von Kindern. Der Fall erinnert an den White Tiger. Der junge Fußballstar Said Elmala bleibt beim 1. FC Köln. Der 19-Jährige hat seinen Vertrag beim Bundesligisten vorzeitig um ein Jahr bis 2031 verlängert. In den vergangenen Monaten hatte es einige Wechselspekulationen um ihn gegeben. In einem Video könnte er dem ein oder anderen Köln-Fan also auch einen Schrecken eingejagt haben, als er gesagt hat, eure Nummer 13 geht. Er läuft jetzt nämlich mit der prestigeträchtigen Nummer 10 auf.
2: 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Hier die wichtigsten Meldungen von den Straßen bei uns in der Region. Fahrt auf der A3 Passau in Richtung Nürnberg besonders vorsichtig. Zwischen Bogen und Straubing kommt es zu Behinderungen durch eine ungesicherte Unfallstelle auf der Fahrbahn. Wir bleiben noch auf der A3. Passau in Richtung Nürnberg. Auch zwischen den Anschlussstellen Kirchroth und Wörth an der Donau-Ost kommt es zu Behinderungen wegen einer Wanderbaustelle auf der Fahrbahn.
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4: In der Nacht bei 15 bis 17 Grad wolkig, vereinzelt örtlich Regen. Der Charivari-Wetter-Trend. Morgen am Freitag bei 19 bis 23 Grad viele Wolken bei uns. Dazu kann's immer wieder mal regnen, vor allem am Nachmittag und Abend auch schauern und gewittern. Ab Samstag wieder trocken, dazu wird's immer freundlicher und wärmer.
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1: Hallo, schönen guten Abend. Es war womöglich ein mega cooles Ferienabenteuer, bis die Polizei gekommen ist. In Bösing im Landkreis Cham haben 4 Jungs vergangene Nacht eine Spritztour mit einem geklauten Bagger gemacht, sind mit dem tonnenschweren Fahrzeug durchs Dorf und haben dabei ein Verkehrszeichen und einen Jägerzaun demoliert. Jetzt sucht die Polizei nach den 12- bis 15-Jährigen. Die hatten den Bagger von einer Baustelle in Bösing und ihn irgendwie zum Laufen gebracht. Anwohner haben die Polizei in der Nacht wegen Ruhestörung alarmiert. Als die Beamten aufgetaucht sind die Jungs getürmt. Das neue Auerochsengehege im Wild- und Freizeitpark Höllohe bei Teuplitz ist heute feierlich gesegnet worden. Jetzt fehlt nur noch Nachwuchs. In dem Gehege leben seit letztem Herbst schon 3 Auerochsenkühe. Seit kurzem ist noch ein Stier dazugekommen. Tierparkleiter Lukas Reichel hofft jetzt auf Auerochsenbabys.
2: Genau, wir hoffen auf Nachwuchs. Am besten dann gibt es Nachwuchs im nächsten Frühjahr. Also unser Gehege ist ja dafür ausgelegt, dass wir Nachwuchs noch unterbringen können. Es ist groß genug, wir füttern auch noch zu. Und da würden wir uns natürlich freuen, wenn es ab Frühjahr dann bei uns Nachwuchs gibt.
1: Der potenzielle Papa der nächsten Auerochsengeneration im Wild- und Freizeitpark Höllohe heißt übrigens Sonic. Der Anfangsbuchstabe des Stiernamens leitet sich von seiner ursprünglichen Heimat ab, dem Landkreis Schrobenhausen. Nach mehreren Trickdiebstählen in Regensburg warnt jetzt die Polizei, lasst keine fremden Leute ins Haus, wenn die sich nicht ausweisen können oder wollen. Einem 81-Jährigen im Galgenbergviertel haben Gauner gerade viel Geld gestohlen. Der Mann hatte die Männer in seine Wohnung gelassen, weil sie angeblich auf Toilette mussten. Im Regensburger Westen hat sich ein Trickdieb als Heizungsableser ausgegeben und ist so in die Wohnung einer 83-Jährigen gekommen. Dort hat er unbekannte Schränke und Schubladen durchwühlt. Ob und wie viel Beute er gemacht hat, ist noch unklar.
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4: Hier die wichtigsten Meldungen von den Straßen bei uns in der Region. Fahrt auf der A3 Passau in Richtung Nürnberg vorsichtig. Zwischen den Anschlussstellen Kirchroth und Wörth an der Donau-Ost kommt es zu Behinderungen wegen einer Wanderbaustelle.
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6: In der Nacht bei 15 bis 17 Grad wolkig, vereinzelt örtlich Regen. Der Charivari-Wettertrend morgen am Freitag bei 19 bis 23 Grad. Viele Wolken bei uns, dazu kann es immer wieder mal regnen. Vor allem am Nachmittag und Abend auch Schauern und Gewittern. Ab Samstag wieder trocken, dazu wird's immer freundlicher und wärmer.
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5: Ich bin Yves Simon. Hoher Druck, geringe Bezahlung und Personalmangel im Betrieb. Die Zufriedenheit von Auszubildenden in Deutschland ist auf einem neuen Tiefpunkt angekommen. Nicht mal 2/3 haben in einer Umfrage des Deutschen Gewerkschaftsbunds gesagt, dass sie zufrieden mit ihrer Ausbildungsstelle sind. Das sind so wenige wie noch nie. Die Hälfte der Azubis fühlt sich außerdem psychisch belastet. So langsam aber sicher marschieren wir doch wieder auf den Herbst zu und das heißt, die Heizsaison steht vor der Tür. Die Gasspeicher in Deutschland sind allerdings nur halb gefüllt in diesem Jahr. Aber das Bundeswirtschaftsministerium versucht zu beruhigen. Eine Gasmangellage ist für den kommenden Winter nicht zu erwarten, heißt es von da. Claudia Wächter berichtet.
6: Entscheidend sind ja nicht nur die Speicher, betont das Ministerium.

0: Ministerium, Gas komme auch über Pipelines aus Norwegen, anderen EU-Ländern und den LNG-Terminals. Außerdem, eine angespannte Marktlage sei noch keine Versorgungskrise. Aber man werde sich kümmern, falls nötig. Verbraucherschützer haben aber bereits vor steigenden Gaspreisen gewarnt. Und auch die Linke mahnt, die Wirtschaftsministerin müsse endlich aktiv werden.
1: Wie konnte das passieren? Um genau diese Frage bei Behandlungsfehlern besser zu beantworten, fordert der medizinische Dienst ein verpflichtendes Meldesystem. Es geht dabei um sogenannte Never-Events, schwere vermeidbare Fehler sind das. Das sind zum Beispiel Tupfer, die nach Operationen einfach im Körper bleiben oder auch Verwechslungen von Körperteilen oder ganzen Patienten. 150 Fälle von solchen Behandlungsfehlern hatte die Expertenorganisation im letzten Jahr als gravierend eingestuft. In Unterfranken musste die Feuerwehr am Wochenende bei gleich zwei größeren Waldbränden aktiv werden. Inzwischen haben die Ermittler die wahrscheinlichen Ursachen für diese beiden Brände gefunden. In Rechtenbach im Landkreis Main-Spessart, da hatte es wohl einen sogenannten Spannungsüberschlag an einem Strommast gegeben, der einen Baum getroffen hat. Und der Brand im Landkreis Aschaffenburg ist im Bereich der Batterie eines Elektrozauns ausgebrochen. Die FIFA hat den Austragungsort für das Finale der Frauenweltmeisterschaft im nächsten Jahr festgelegt. Es steigt im legendären Maracana-Stadion in Rio de Janeiro. Dort hatten sich 2014 schon die deutschen Männer den WM-Titel geholt. Wer weiß, vielleicht ein gutes Omen. Gastgeber Brasilien eröffnet das Turnier dort am 24. Juni auch. Also beide Spiele, sowohl Eröffnungsspiel als auch Finale dann dort. Das DFB-Team von Bundestrainer Christian Wück ist schon sicher qualifiziert. Titelverteidiger ist Spanien.
2: 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Hier die wichtigsten Meldungen von den Straßen bei uns in der Region. Fahrt auf der A3 Passau in Richtung Nürnberg vorsichtig. Zwischen Kirchroth und Wörth an der Donau-Ost kommt es zu Behinderungen wegen einer Wanderbaustelle.
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4: In der Nacht bei 15 bis 17 Grad wolkig, vereinzelt örtlich Regen. Der Charivari-Wetter-Trend. Morgen am Freitag bei 19 bis 23 Grad viele Wolken bei uns. Dazu kann's immer wieder mal regnen, vor allem am Nachmittag und Abend auch schauern und gewittern. Ab Samstag wieder trocken, dazu wird's immer freundlicher und wärmer.
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1: Hier die wichtigsten Meldungen von den Straßen bei uns in der Region. Fahrt auf der A3 Passau in Richtung Nürnberg vorsichtig. Zwischen Kirchroth und Wörth an der Donau-Ost kommt es zu Verzögerungen wegen einer Wanderbaustelle.
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3: In der Nacht bei 15 bis 17 Grad wolkig, vereinzelt örtlich Regen. Der Charivari-Wettertrend morgen am Freitag bei 19 bis 23 Grad. Viele Wolken bei uns, dazu kann es immer wieder mal regnen. Vor allem am Nachmittag und Abend auch Schauern und Gewittern. Ab Samstag wieder trocken, dazu wird's immer freundlicher und wärmer.
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1: Ich bin Yves Simon. Eine Lufthansa-Maschine von Frankfurt nach Chicago musste wegen eines medizinischen Notfalls außerplanmäßig in Schottland landen, in Glasgow, um genau zu sein. Für die Boeing 747-8 mit 358 Passagieren wurde die Luftnotlage erklärt, damit der kranke Fluggast schnell einen Notarzt bekommt. Weil die Crew dann allerdings durch die lange Bodenzeit ihre Dienstzeiten überschritten hätte, ist dann der Flug LH430 nicht fortgesetzt worden. Die Maschine ist nach Frankfurt zurückgeflogen. Die Passagiere sind dann aber umgebucht worden. In Sachsen-Anhalt sorgt gerade die Spende eines CDU-Politikers an die AfD für Ärger. Der Bürgermeister von Seehausen, Bert Prange, hat der AfD 10.000 Euro überwiesen und ihr öffentlich seine Stimme empfohlen. Ihm droht jetzt ein Parteiausschlussverfahren. Im Nahen Osten ist ein US-Flugzeugträger angekommen. Die George Washington löst die Abraham Lincoln ab. Auf der Lincoln soll es wegen des monatelangen Einsatzes im Irankrieg zu Versorgungsproblemen bei der Crew gekommen sein. Die Demokraten fordern jetzt eine gründliche Aufklärung der Zustände an Bord. Einmal auf dem Münchner Oktoberfest feiern und dabei vielleicht sogar in einem Netflix-Film landen, ja, das könnte dieses Jahr tatsächlich für einige Besucher so passieren. Denn für eine Romantic Comedy werden bis zu 4000 Komparsen

0: Börsen gesucht. Für uns berichtet Julia Wasselkopf. Julia, was wissen wir denn über den Dreh?
1: Ja, noch wird ziemlich viel geheim gehalten. Weder Titel noch Handlung oder Besetzung sind bekannt. Klar ist aber, gedreht wird zwischen September und November in Oberbayern. Unter anderem auf dem Oktoberfest und den Filmstudios in Penzing. Produziert wird das Ganze von Wiedemann und Berg, also der Firma, die zum Beispiel auch hinter der Netflix-Serie Dark steckt.
0: Jetzt schlägt Gianni Infantino auch der Ärger der vielen Fans ins Gesicht. Ein internationales Bündnis von Fußballfans fordert den Sturz des FIFA-Bosses und hat dafür auch extra eine Petition gestartet. Die Organisation wirft ihm vor, den Fußball mehrfach verraten zu haben und verlangt eine grundlegende Reform des Weltverbands. Das Bündnis, das nach eigenen Angaben hunderte Millionen Fans vertritt, mischt sich damit in den Wahlkampf um die FIFA-Spitze ein. Außerdem denken mehrere Regionalverbände über ein Misstrauensvotum gegen Infantino nach.
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3: Hier die aktuellen Meldungen von den Straßen bei uns in der Region. Fahrt auf der A3 Passau in Richtung Nürnberg vorsichtig. Zwischen den Anschlussstellen Kirchroth und Wörth an der Donau-Ost kommt es zu Behinderungen wegen einer Wanderbaustelle. Wir bleiben noch auf der A3. Nürnberg in Richtung Passau. Auch zwischen Wörth an der Donau-Ost und Kirchroth kommt es zu Behinderungen wegen einer Baustelle.
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4: In der Nacht bei 15 bis 17 Grad wolkig, vereinzelt örtlich Regen. Der Charivari-Wettertrend morgen am Freitag bei 19 bis 23 Grad. Viele Wolken bei uns, dazu kann's immer wieder mal regnen. Vor allem am Nachmittag und Abend auch Schauern und Gewittern. Ab Samstag wieder trocken, dazu wird's immer freundlicher und wärmer.
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1: Hier die aktuellen Meldungen von den Straßen bei uns in der Region. Wenn ihr gerade auf der A3 Passau in Richtung Nürnberg unterwegs seid, fahrt zwischen den Anschlussstellen Kirchroth und Wörth an der Donauost vorsichtig. Hier kommt es zu Verzögerungen wegen einer Wanderbaustelle. Ebenfalls auf der A3 Nürnberg in Richtung Passau kommt es zwischen Wörth an der Donauost und Kirchroth zu Behinderungen wegen einer Baustelle.
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3: In der Nacht bei 15 bis 17 Grad wolkig, vereinzelt örtlich Regen. Der Charivari-Wettertrend morgen am Freitag bei 19 bis 23 Grad. Viele Wolken bei uns, dazu kann es immer wieder mal regnen. Vor allem am Nachmittag und Abend auch Schauern und Gewittern. Ab Samstag wieder trocken, dazu wird's immer freundlicher und wärmer.
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1: Ich bin Yves Simon. Letzten Abend und auch in der Nacht hat es ja schon schwere Unwetter mit Starkregen gegeben, auch bei uns in Bayern. Jetzt wieder. Und am Abend ist sogar der komplette Marktplatz in Greding in Mittelfranken unter Wasser gestanden. 40 Liter Wasser und das pro Quadratmeter innerhalb von gerade mal 20 Minuten. Das hat die Kanalisation und den harten vertrockneten Boden dann doch an seine Grenzen gebracht. Auch mehrere Keller sind vollgelaufen und die A9 bei Greding war zwischenzeitlich überflutet. Dort ist das Wasser aber halbwegs zügig wieder abgelaufen. Wegen des Feuers im Hürtgenwald in der Eifel in Nordrhein-Westfalen hat es vor einer Woche ja Evakuierungen gegeben. Jetzt aber ist der Brand komplett gelöscht. Und auch im Brandgebiet, im Naturschutzgebiet Hohes Venn, im belgischen Grenzgebiet zu Deutschland, hat sich die Lage weiter entspannt. Jan-Henner Reitze berichtet.
2: Große Erleichterung beim Bürgermeister von Hürtgenwald, der sich bei allen Einsatzkräften und freiwilligen Helfern für ihren unermüdlichen Einsatz bedankt. Kein Haus sei zu Schaden gekommen. Das vom Feuer betroffene Gebiet bleibt allerdings gesperrt, damit kein neuer Brand ausgelöst wird und weil beschädigte Bäume noch umstürzen könnten.
1: Entwarnung aus dem Bundeswirtschaftsministerium, denn trotz niedrigerer Speicherstände als in den letzten Jahren wird im kommenden Winter nach jetzigem Stand zumindest keine Gasmangellage erwartet. Die Versorgung läuft über Pipelines aus Norwegen, LNG-Terminals und europäische Nachbarländer. Hohe Preise wegen des Iran-Kriegs bedeuten noch lange keine Versorgungskrise, heißt es. In Ismaning bei München hat ein Autofahrer offenbar einen Polizisten angefahren. Der Beamte ist verletzt worden und kam ins Krankenhaus. Es sind auch Schüsse gefallen, als nämlich der Fahrer einfach abhauen wollte, hat einer der Polizisten auf das Auto geschossen, um es am Abhauen zu hindern. Der Fahrer ist dann erst mit dem Auto weggefahren, dann wollte er zu Fuß weiter. Jetzt ist er aber doch in Gewahrsam. Was genau hinter dem Vorfall steckt, das ist noch unklar. Möglich ist auch,

0: ein vorausgegangenes Verkehrsdelikt. Der Lotto-Jackpot über die maximale Gewinnsumme von 50 Millionen Euro ist schon wieder geknackt worden. Diesmal teilen sich drei Gewinner diese Megasumme. Einmal geht das Geld nach Hessen und gleich zweimal nach Niedersachsen. Bemerkenswert, denn erst am letzten Samstag war ein 50-Millionen-Jackpot geknackt worden, nachdem es vorher 40 Ziehungen gab, ohne einen einzigen Gewinner.
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2: Hier die aktuellen Meldungen von den Straßen bei uns in der Region. Wenn ihr gerade auf der A3 Passau in Richtung Nürnberg unterwegs seid, fahrt zwischen den Anschlussstellen Kirchroth und Wörth an der Donau-Ost vorsichtig. Hier kommt es zu Verzögerungen wegen einer Wanderbaustelle. Ebenfalls auf der A3 Nürnberg in Richtung Passau kommt es zwischen Wörth an der Donau-Ost und Kirchroth zu Behinderungen wegen einer Baustelle.
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3: In der Nacht bei 15 bis 17 Grad wolkig, vereinzelt örtlich Regen. Tagsüber heute am Freitag bei 19 bis 23 Grad viele Wolken bei uns. Dazu kann es immer wieder mal regnen, vor allem am Nachmittag und Abend auch schauern und gewittern. Der Charivari-Wetter-Trend. Ab Samstag wieder trocken, dazu wird es immer freundlicher und wärmer.
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1: Hier die aktuellen Meldungen von den Straßen bei uns in der Region. Wenn ihr gerade auf der A3 Passau in Richtung Nürnberg unterwegs seid, fahrt zwischen den Anschlussstellen Kirchroth und Wörth an der Donau-Ost vorsichtig. Hier kommt es zu Verzögerungen wegen einer Wanderbaustelle. Wir bleiben noch auf der A3 Nürnberg in Richtung Passau. Auch zwischen den Anschlussstellen Wörth an der Donau-Ost und Kirchroth kommt es zu Behinderungen wegen einer Baustelle.

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1: Ich bin Yves Simon. Jeder zweite Azubi in Deutschland fühlt sich psychisch belastet. Das zeigt eine Umfrage unter mehr als 13.000 jungen Menschen für den Ausbildungsreport des Deutschen Gewerkschaftsbunds. Nur noch knapp 2/3 bewerten ihre Ausbildung positiv. Besonders häufig klagen die Befragten über Leistungs- und Zeitdruck, Personalmangel und auch Aufgaben, die mit ihrer eigentlichen Lehre im Job überhaupt gar nichts zu tun haben. Wieder ist eine Sprengstoffdrohne aufgetaucht, dieses Mal in der Nähe eines Gasfelds im Schwarzen Meer in Rumänien. Und laut der dortigen Regierung waren die Arbeiter in akuter Gefahr. Trotzdem, die Drohne konnte rechtzeitig unschädlich gemacht werden. Waldbrände werden zunehmend ein immer größeres Problem bei uns in Europa. Davon gehen Klimaforscher aus. Die Fläche, die von Waldbränden betroffen ist, die könnte sich sogar verdreifachen. Zu diesem Ergebnis kommt die Studie einer internationalen Forschergruppe. Aber auch Möglichkeiten werden da genannt, wie diese Entwicklung vielleicht vermieden werden kann. Jan-Henner Reitze berichtet.
2: Dieser Sommer mit deutlich überdurchschnittlich vielen und flächenmäßig großen Waldbränden hat schon gezeigt, was in Zukunft häufiger vorkommen könnte. Besonders betroffen waren Frankreich, Spanien und Griechenland. Aber auch in Deutschland gehen die Autoren von mehr Wald- und Flächenbränden aus, je nachdem, wie viel wärmer es tatsächlich noch wird.
1: Bissige Hunde, bissige Welse und auch bissige Schildkröten, das hatten wir alles schon. Im Waldsee im oberbayerischen Schechen ist jetzt allerdings ein Schwimmer von einem Biber gebissen worden. Zähne haben die Nager ordentliche, das wissen wir, wenn wir uns einfach nur die angefressenen Bäume anschauen am Ufer. Der Verletzte wurde im Krankenhaus in Rosenheim behandelt. Wahrscheinlich wollte der Biber seinen Nachwuchs beschützen, davon sind Naturschützer überzeugt. Die Gemeinde will den Biber trotzdem töten lassen, die Naturschützer gehen dagegen auf die Barrikaden. Wenn im Franz-Beckenbauer Supercup am Wochenende Borussia Dortmund und der FC Bayern aufeinandertreffen, ist Jamal Musiala wohl nur Zuschauer. Medien berichten nämlich, dass Trainer Kompany den 23-Jährigen nicht nominieren will für den Kader. Bei den letzten beiden Testspielen gegen Leipzig und Heidenheim war Musiala wegen kurzer Blackouts ärztlich behandelt worden. Inzwischen ist bekannt, dass es sich dabei um sogenannte Absenzen handelt. Eine Art epileptische Anfälle ist das, die mit der richtigen ärztlichen Betreuung aber gut behandelbar sind.
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3: Hier die aktuellen Meldungen von den Straßen bei uns in der Region. Fahrt auf der A3 Passau in Richtung

0: Nürnberg vorsichtig. Zwischen den Anschlussstellen Kirchroth und Wörth an der Donau-Ost kommt es zu Behinderungen wegen einer Wanderbaustelle. Wir bleiben noch auf der A3. Nürnberg in Richtung Passau. Auch zwischen Wörth an der Donau-Ost und Kirchroth kommt es zu Behinderungen wegen einer Baustelle.
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2: In der Nacht bei 15 bis 17 Grad wolkig, vereinzelt örtlich Regen. Tagsüber heute am Freitag bei 19 bis 23 Grad viele Wolken bei uns. Dazu kann es immer wieder mal regnen, vor allem am Nachmittag und Abend auch Schauern und Gewittern. Der Charivari-Wettertrend. Ab Samstag wieder trocken, dazu wird's immer freundlicher und wärmer.

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1: Hier die wichtigsten Meldungen von den Straßen bei uns in der Region. Fahrt auf der A3 Nürnberg in Richtung Passau vorsichtig. Zwischen Wörth an der Donau-Ost und Kirchroth kommt es zu Behinderungen wegen einer Baustelle.

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1: Ich bin Yves Simon. Einen Banküberfall mit KI planen. Eine gute Idee, das hat sich ein 23-Jähriger in Omaha im US-Bundesstaat Nebraska gedacht. Unter anderem hatte der Mann ChatGPT gefragt, wie lange es denn dauert, bis die Polizei da ist. Wirklich clever hat sich der Mann aber nicht angestellt. Kameras haben sein unmaskiertes Gesicht gefilmt und sein Auto auch samt Kennzeichen. Auf seinem Handy haben die Ermittler dann die Chatverläufe mit der KI gefunden. Jetzt muss er über 10 Jahre ins Gefängnis. Gas dürfte in diesem Winter wegen des Iran-Kriegs und anderen Krisen teuer sein. Außerdem sind die Gasspeicher gerade erst zur Hälfte gefüllt, weniger als letztes Jahr zu dieser Zeit. Die Opposition fordert die Regierung auf, aktiv zu werden. Das Bundeswirtschaftsministerium versucht zu beruhigen und will nichts von einer Gasmangellage wissen. Der Chef der Bundesnetzagentur Müller appelliert im ZDF an die Versorger, ihre Speicher zu füllen.
2: Es ist genug Gas verfügbar. Man muss es nur einkaufen und auch in Deutschland, in Europa einspeichern. Das kann man Stand heute auch noch schaffen. Man muss dafür nur jetzt richtig ranklotzen.
1: Verbraucherschützer meinen, sich schon mal nach günstigeren Versorgern umschauen, das kann nicht schaden. Wieder Unwetter über Bayern am Abend. Dieses Mal hat es Greding in Mittelfranken getroffen. Innerhalb von nur 20 Minuten sind 40 Liter Wasser auf einen Quadratmeter runtergekommen. Zu viel. Keller und auch der Marktplatz waren zeitweise unter Wasser. Viele junge Menschen in Deutschland haben das Vertrauen in die gesetzliche Rente komplett verloren. Laut einer Umfrage erwartet weniger als die Hälfte der 18- bis 30-Jährigen im Alter noch Geld vom Staat. Deswegen legen viele fürs Rentenalter einfach selbst Geld zurück. Die Angst vor Altersarmut zählt für die Gen Z inzwischen zu den größten Sorgen, die sie haben. Beim Thema Videobeweis bekommen die Fußballfans jetzt Rückendeckung aus der Bundesliga. Der FC Augsburg spricht sich klar für die Abschaffung des VAR aus. Geschäftsführer Ströll kritisiert, dass der Videoreferee immer eher neue Diskussionen auslöst, als alte Probleme zu lösen. Und dass die Emotionen dabei auch auf der Strecke bleiben. Mehrere Fanszenen wollen jetzt am Pokalwochenende Aktionen in den Stadien starten.
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3: Hier die wichtigsten Meldungen von den Straßen bei uns in der Region. Fahrt auf der A3 Nürnberg in Richtung Passau vorsichtig. Zwischen Wörth an der Donau Ost und Kirchroth kommt es zu Verzögerungen wegen einer Baustelle.
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4: In der Nacht bei 15 bis 17 Grad wolkig, vereinzelt örtlich Regen. Tagsüber heute am Freitag bei 19 bis 23 Grad viele Wolken bei uns. Dazu kann es immer wieder mal regnen, vor allem am Nachmittag und Abend auch Schauern und Gewittern. Der Charivari-Wettertrend. Ab Samstag wieder trocken, dazu wird's immer freundlicher und wärmer.